0: bin Thomas Brock. Nach dem Abschuss eines US-Militärhubschraubers haben die USA nach eigenen Angaben Vergeltungsschläge auf Ziele im Iran ausgeführt. Die Angriffe erfolgten auf Anordnung von Präsident Trump, erklärte das für den Nahen Osten zuständige Regionalkommando des US-Militärs.
1: Die USA sprechen von einer verhältnismäßigen Antwort auf ungerechtfertigte iranische Aggression. Die Angriffe werden als Selbstverteidigung beschrieben. Der Iran aber droht seinerseits mit Vergeltungsschlägen. Verlasst unsere Region, wenn ihr sicher sein wollt, erklärte der iranische Außenminister, man lasse diese Bedrohung nicht unbeantwortet. Dies lässt eine erneute Eskalation des Krieges erwarten, auch wenn theoretisch eine Waffenruhe gilt und seit Wochen Verhandlungen geführt werden. Aus den USA, Tina Eck.
0: Nach dem Feuer in einem Umspannwerk in Reutlingen und dem daraus folgenden großflächigen Stromausfall hat sich der Verdacht auf Brandstiftung erhärtet. Davon gehe man inzwischen vor dem Hintergrund der bisherigen Ermittlungsergebnisse aus, teilten die Generalstaatsanwaltschaft Stuttgart und das Landeskriminalamt mit. Ein oder mehrere bislang noch unbekannte Täter seien nach derzeitigem Stand auf das Gelände eingedrungen, um dort an mehreren Stellen Brände zu legen. Dabei soll Brandbeschleuniger genutzt worden sein. Um fast 500 Euro sollten sich ab Juli die Bezüge der Abgeordneten im Bundestag erhöhen. Nun steht fest, die Diätenerhöhung wird in diesem Jahr gestrichen. Die Fraktionen von Union und SPD haben nach dpa-Informationen beschlossen, noch in dieser Woche einen entsprechenden Gesetzentwurf im Bundestag einzubringen.
2: Die Politiker wollen damit ein Sparsignal an die Bevölkerung senden. Immerhin leben wir alle in schwierigen Zeiten. Auch die Grünen, die AfD und die Linke haben schon ihr Go gegeben. Damit ist das Abstimmungsergebnis im Bundestag also schon klar. Die Diäten orientieren sich normalerweise an der Lohnentwicklung und die war gut, aber gleichzeitig stehen aktuell viele Reformen an. Es sei ein Gebot der Glaubwürdigkeit und der Verantwortung, dass auch die Abgeordneten ihren Beitrag leisteten, hieß es. Ursula Winkler, Nachrichtenredaktion.
0: Die deutschen Fußballerinnen haben zum Abschluss der WM-Qualifikation einen Sieg gefeiert. Beim Gruppenletzten Slowenien gewann die DFB-Auswahl mit 2:0. Das WM-Ticket hatte das deutsche Team sich schon zuvor gesichert. Zum Wetter, die aktuelle Vorhersage des Deutschen Wetterdienstes. In der Nacht südlich der Donau regnerisch, im Nordseeumfeld Schauer und einzelne Gewitter. Sonst lockert es zunehmend auf, die Luft kühlt sich auf 11 bis 5 Grad ab. Tagsüber dann wechselnd bewölkt und später wiederholt Schauer und kurze Gewitter. Am Alpenrand länger anhaltender Regen, in Hochlagen teils Schnee. Höchstwerte zwischen 15 und 21 Grad.
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1: Ich bin Thomas Brockt. Das US-Militär hat nach eigenen Angaben mit Vergeltungsschlägen gegen den Iran begonnen. Diese seien auf Anweisung von US-Präsident Trump und als Reaktion auf den Abschuss eines US-Militärhubschraubers erfolgt, teilte das US-Regionalkommando CENTCOM mit. Nähere Angaben wurden nicht gemacht. Nach Berichten iranischer Medien wurden am Abend in der Hafenstadt Sirik am Golf von Oman Explosionen gemeldet, ohne dass diese eindeutig zugeordnet werden konnten. Beim 500 Milliarden Euro Sondervermögen für Investitionen in die Infrastruktur gibt es aus Expertensicht Handlungsbedarf. Ein Beirat für das Programm legte in Berlin seinen ersten Bericht vor. Finanzminister Klingbeil räumte ein, dass das Tempo bei den Investitionen noch höher werden müsse.
2: Immer wieder hört man, dass die hunderten Milliarden, die für die Infrastruktur bereitstehen, nur langsam abfließen. Auch der Beirat, der das 500 Milliarden Programm begleitet, sieht da Luft nach oben. Finanzminister Klingbeil bat einerseits um Geduld. Das Programm laufe ja erst seit rund einem Jahr, sei aber für 12 Jahre ausgelegt. Höheres Tempo sei aber möglich und nötig, so Klingbeil. Helfen soll unter anderem auch ein Bonus- und Malus-System. Die Idee, wer Investitionen schneller umsetzt, könnte mehr Mittel bekommen, wer bummelt, weniger. Ronny Tochau, Nachrichtenredaktion.
1: Sophia und Noah sind weiter die beliebtesten Babynamen. Das hat die Gesellschaft für deutsche Sprache herausgefunden. Ein anderer Name dagegen ist erst im vergangenen Jahr weit nach oben geklettert in der Hitliste.
3: Theo macht einen richtigen Sprung nach vorn, aber auch Emil klettert im Ranking. Doch unterm Strich kleben auf den Kita-Garderoben bei uns wohl doch eher die bekannten Namen. Bei den Mädels sind das neben Sophia, Mia, Lina und Ella, bei den Jungs klar Noah, aber auch Matteo und Leo ist im Kommen. Das hat aber wohl nichts mit dem aktuellen Papst zu tun. Kurze, prägnante Namen, sagen die Forscher, die sind im Trend. Claudia Wächter, Nachrichtenredaktion.
1: Der Bundestag soll in diesem Jahr auf die regelmäßige Diätenerhöhung verzichten. Die Fraktionen von CDU, CSU und SPD haben nach Informationen der Deutschen Presseagentur beschlossen, noch in dieser Woche einen entsprechenden Gesetzentwurf einzubringen. Sie wollen damit in finanziell und wirtschaftlich schwierigen Zeiten ein Sparsignal an die Bevölkerung senden. Die Diätenerhöhung, die sich an der Lohnentwicklung orientiert, hätte in diesem Jahr fast 500 Euro ausgemacht. Zum Wetter, die aktuelle Vorhersage des Deutschen Wetterdienstes. Heute wechselnd bewölkt und am Nachmittag wiederholt Schauer und kurze Gewitter. Am Alpenrand länger anhaltender Regen, in Hochlagen teils Schnee. Höchstwerte zwischen 15 und 21 Grad. Morgen am Donnerstag wenig Änderung. Es bleibt wechselhaft mit Schauern und Gewittern, vor allem im Osten immer wieder nass. Die Temperaturen steigen nicht über 20 Grad.
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1: Ich bin Thomas Brock. Die schwarz-rote Koalition startet in die entscheidende Reformphase. Bei einem Spitzentreffen im Kanzleramt loten Union und SPD heute zunächst mit Arbeitgebern und Gewerkschaften aus, ob man bei der Einschätzung des Reformbedarfs auf einen gemeinsamen Nenner kommt. Entscheidungen sollen nicht getroffen werden. Dazu ist für den 1. Juli eine Sitzung des Koalitionsausschusses geplant. Ziel ist es, ein großes Reformpaket zu schnüren, das die Bereiche Arbeitsmarkt, Rente, Einkommensteuer und Bürokratieabbau umfasst. Nach dem Abschuss eines US-Militärhubschraubers haben die USA nach eigenen Angaben Vergeltungsschläge auf Ziele im Iran ausgeführt. Die Angriffe erfolgten auf Anordnung von Präsident Trump, erklärte das für den Nahen Osten zuständige Regionalkommando des US-Militärs.
2: Die USA sprechen von einer verhältnismäßigen Antwort auf ungerechtfertigte iranische Aggression. Die Angriffe werden als Selbstverteidigung beschrieben. Der Iran aber droht seinerseits mit Vergeltungsschlägen. Verlasst unsere Region, wenn ihr sicher sein wollt, erklärte der iranische Außenminister. Man lasse diese Bedrohung nicht unbeantwortet. Dies lässt eine erneute Eskalation des Krieges erwarten, auch wenn theoretisch eine Waffenruhe gilt und seit Wochen Verhandlungen geführt werden. Aus den USA, Tina Eck.
1: Um fast 500 Euro sollten sich ab Juli die Bezüge der Abgeordneten im Bundestag erhöhen. Nun steht fest, die Diätenerhöhung wird in diesem Jahr gestrichen. Die Fraktionen von Union und SPD haben nach dpa-Informationen beschlossen, noch in dieser Woche einen entsprechenden Gesetzentwurf im Bundestag einzubringen.
3: Die Politiker wollen damit ein Sparsignal an die Bevölkerung senden. Immerhin leben wir alle in schwierigen Zeiten. Auch die Grünen, die AfD und die Linke haben schon ihr Go gegeben. Damit ist das Abstimmungsergebnis im Bundestag also schon klar. Die Diäten orientieren sich normalerweise an der Lohnentwicklung und die war gut, aber gleichzeitig stehen aktuell viele Reformen an. Es sei ein Gebot der Glaubwürdigkeit und der Verantwortung, dass auch die Abgeordneten ihren Beitrag leisteten, hieß es. Ursula Winkler, Nachrichtenredaktion.
1: Die deutschen Fußballerinnen haben zum Abschluss der WM-Qualifikation einen Sieg gefeiert. Beim Gruppenletzten Slowenien gewann die DFB-Auswahl mit 2:0. Das WM-Ticket hatte das deutsche Team sich schon zuvor gesichert. Zum Wetter, die aktuelle Vorhersage des Deutschen Wetterdienstes. Heute wechselnd bewölkt und am Nachmittag wiederholt Schauer und kurze Gewitter. Am Alpenrand länger anhaltender Regen, in Hochlagen teils Schnee. Höchstwerte zwischen 15 und 21 Grad. Morgen am Donnerstag wenig Änderung, es bleibt wechselhaft mit Schauern und Gewittern, vor allem im Osten immer wieder nass. Die Temperaturen steigen nicht über 20 Grad.
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1: Ich bin Thomas Brockt. Das US-Militär hat seine Angriffe auf Ziele im Iran beendet. Das teilte das für den Nahen Osten zuständige Regionalkommando CENTCOM mit. Die Verteidigungsschläge gegen den Iran als Antwort auf den Abschuss eines US-Militärhubschraubers seien abgeschlossen, hieß es. Es seien iranische Luftabwehranlagen, Bodenkontrollstationen und Radaranlagen im Bereich der Straße von Hormuz bombardiert worden. US-Präsident Trump hatte den Iran für den Abschuss des Kampfhubschraubers verantwortlich gemacht und Vergeltung angekündigt. Selten stand eine Gesundheitsministerkonferenz von Bund und Ländern so unter Beschuss wie die heute in Hannover. Bundesweit protestieren Lobbygruppen und Gewerkschaften gegen die geplanten Sparmaßnahmen im Gesundheitssystem.
2: Arztpraxen, Krankenhäuser und die Pharmaindustrie, bei ihnen soll der Rotstift massiv angesetzt werden. Mehr als 16 Milliarden Euro sollen kommendes Jahr durch die Gesundheitsreform eingespart werden, damit rote Zahlen im Gesundheitssystem und höhere Beiträge für die Versicherten verhindert werden. Die Gewerkschaften warnen dagegen vor Krankenhausschließungen, wenn die Kliniken mit weniger Geld auskommen sollen, und der Verband der Hausärzte vor spürbaren Folgen für die Versorgung der Kranken. Thomas Thonfeld, Nachrichtenredaktion.
1: Nach einem Feuer in einem Umspannwerk in Reutlingen und einem daraus folgenden großflächigen Stromausfall hat sich der Verdacht auf Brandstiftung erhärtet. Davon gehe man inzwischen vor dem Hintergrund der bisherigen vorläufigen Ermittlungsergebnisse aus, teilten die Generalstaatsanwaltschaft Stuttgart und das Landeskriminalamt mit.
3: Die Ermittler gehen davon aus, dass ein oder mehrere Täter auf dem Gelände an mehreren Stellen Brände gelegt haben. Dabei soll Brandbeschleuniger verwendet worden sein. Wer hinter der Attacke stehen könnte, ist unklar. Ein Bekennerschreiben hat es nicht gegeben. Doch der Vorfall erinnert an zwei mutmaßlich von Linksextremisten begangene Brandanschläge auf die Stromversorgung in Berlin. Dirk Zeitler, Nachrichtenredaktion.
1: Die Spitzen der Regierungskoalition loten heute mit Arbeitgebern und Gewerkschaften aus, inwieweit es eine gemeinsame Sichtweise auf den Reformbedarf in Deutschland gibt. Dabei soll es zuallererst um den Arbeitsmarkt, aber auch um Sozialreformen, Steuern und Bürokratieabbau gehen. Entscheidungen sind nicht zu erwarten. Die sollen erst in einer Sitzung des Koalitionsausschusses fallen, die für den 1. Juli geplant ist. Zum Wetter, die aktuelle Vorhersage des Deutschen Wetterdienstes. Heute wechselnd bewölkt und am Nachmittag wiederholt Schauer und kurze Gewitter, am Alpenrand länger anhaltender Regen, in Hochlagen teils Schnee. Höchstwerte zwischen 15 und 21 Grad. Morgen am Donnerstag wenig Änderung, es bleibt wechselhaft mit Schauern und Gewittern, vor allem im Osten immer wieder nass. Die Temperaturen steigen nicht über 20 Grad.
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4: Einen schönen guten Morgen heute am Mittwoch. Wir starten durch in die Wochenhalbzeit jetzt mit Florian Silbereisen. Am Wochenende hat er ja das Schlagerboom Open Air in Kitzbühel moderiert. Ja. Und diesmal besonders, ne, es war keine Live-Sendung.
5: Nee, normalerweise ist es ja immer live, aber wegen König Fußball ist das alles ein bisschen verschoben worden. Aber das macht gar nichts. Wir können uns dafür jetzt umso mehr auf den 27. Juni freuen. Ja. Da wird das Konzert dann nämlich übertragen.
4: So, und jetzt hören wir Florian. Hier ist er mit Sommernachtsgefühle.
5: Und die kommt

0: 19 Minuten nach 5.
1: Schönen guten Morgen.
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0: Und heute Morgen geht es um Freddy Quinn.
4: Paloma, oh hey. Einmal müssen wir gehen.
0: Ja, so toll und praktisch das Internet ist, es hat natürlich auch seine Tücken und seine Gefahren.
1: Ja, wir haben ja erst kürzlich darüber gesprochen, dass fast jeder von uns Falschmeldungen verbreitet, oftmals selber ohne das zu merken. Und das ist jetzt auch mit Freddy Quinn passiert, und zwar auf die makaberste Art. Letzte Woche erhielten er und seine Frau Rosi nämlich Anrufe von Freunden, die ihr Beileid aussprechen wollten. Denn sie hatten im Internet gelesen, dass Freddy verstorben sei. Oh. Und als wäre das nicht genug, gab es sogar KI-gefälschte Bilder von ihm im Sarg.
0: Ja, wirklich absoluter Wahnsinn. Mhm. Freddy Quinn ist natürlich außer sich vor Wut. Er sagt, verklagen sollte man diese Idioten.
1: Ja, dummerweise weiß man leider nicht, wer das gemacht hat. Aber da sieht man mal wieder, nicht alles, was im Internet steht, ist wahr. Also man muss da echt aufpassen.
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1: Ich bin Thomas Brockt. Das US-Militär hat seine Angriffe auf Ziele im Iran beendet. Das teilte das für den Nahen Osten zuständige Regionalkommando CENTCOM mit. Die Verteidigungsschläge gegen den Iran als Antwort auf den Abschuss eines US-Militärhubschraubers seien abgeschlossen, hieß es. Es seien iranische Luftabwehranlagen, Bodenkontrollstationen,

0: Milliarden Euro sollen kommendes Jahr durch die Gesundheitsreform eingespart werden, damit rote Zahlen im Gesundheitssystem und höhere Beiträge für die Versicherten verhindert werden. Die Gewerkschaften warnen dagegen vor Krankenhausschließungen, wenn die Kliniken mit weniger Geld auskommen sollen, und der Verband der Hausärzte vor spürbaren Folgen für die Versorgung der Kranken. Thomas Thonfeld, Nachrichtenredaktion.
1: Nach einem Feuer in einem Umspannwerk in Reutlingen und einem
0: Warnen dagegen vor Krankenhausschließungen, wenn die Kliniken mit weniger Geld auskommen sollen, und der Verband der Hausärzte vor spürbaren Folgen für die Versorgung der Kranken. Thomas Thonfeld, Nachrichtenredaktion.
1: Nach einem Feuer in einem Umspannwerk in Reutlingen und einem daraus folgenden großflächigen Stromausfall hat sich der Verdacht auf Brandstiftung erhärtet. Davon gehe man inzwischen vor dem Hintergrund der bisherigen vorläufigen Ermittlungsergebnisse aus, teilten die Generalstaatsanwaltschaft Stuttgart und das Landeskriminalamt mit.
2: Die Ermittler gehen davon aus, dass ein oder mehrere Täter auf dem Gelände an mehreren Stellen Brände gelegt haben. Dabei soll Brandbeschleuniger verwendet worden sein. Wer hinter der Attacke stehen könnte, ist unklar. Ein Bekennerschreiben hat es nicht gegeben. Doch der Vorfall erinnert an zwei mutmaßlich von Linksextremisten begangene Brandanschläge auf die Stromversorgung in Berlin. Dirk Zeitler, Nachrichtenredaktion.
1: Die Spitzen der Regierungskoalition loten heute mit Arbeitgebern und Gewerkschaften aus, inwieweit es eine gemeinsame Sichtweise auf den Reformbedarf in Deutschland gibt. Dabei soll es zuallererst um den Arbeitsmarkt, aber auch um Sozialreformen, Steuern und Bürokratieabbau gehen. Entscheidungen sind nicht zu erwarten. Die sollen erst in einer Sitzung des Koalitionsausschusses fallen, die für den 1. Juli geplant ist. Zum Wetter, die aktuelle Vorhersage des Deutschen Wetterdienstes. Heute wechselnd bewölkt und am Nachmittag wiederholt Schauer und kurze Gewitter, am Alpenrand länger anhaltender Regen, in Hochlagen teils Schnee. Höchstwerte zwischen 15 und 21 Grad. Morgen am Donnerstag wenig Änderung, es bleibt wechselhaft mit Schauern und Gewittern, vor allem im Osten immer wieder nass. Die Temperaturen steigen nicht über 20 Grad.
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4: Es ist kurz nach 5:30. Einen schönen guten Morgen heute am Mittwoch. 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

0: 20 vor 6.
1: Guten Morgen.
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0: Ja, es ist Dienstag und Dienstag ist Ordnungstag bei Radio Paloma.
1: Jawohl.
0: Und genau deswegen ist sie natürlich heute wieder bei uns am Telefon mit Rat und Tat, unsere Ordnungsexpertin Ursula Kittner. Einen
3: guten
0: schönen
3: Morgen.
0: Guten Morgen.
3: Guten Morgen.
0: Ursula, ich glaube, wir kennen das alle, wenn wir so am Ordnung machen sind, am Tüdeln sind, am Aufräumen sind, dass uns da manchmal so Weisheiten einfallen, die wir irgendwie alle mitbekommen haben und wir dann gewisse Dinge nicht tun. Also zum Beispiel am Sonntag darf man nicht putzen oder am Freitag darf man keine Betten beziehen und zwischen den Jahren darf man auch keine Wäsche waschen.
1: Ja.
0: Du kennst solche Weisheiten bestimmt auch. Was fällt dir denn da ein? Hast du was, wo du selber weißt, ja, irgendwie, das ist so eine Weisheit und irgendwie kann ich das da nicht, zum Beispiel, weiß ich nicht, kaltes Wasser macht nicht so gut sauber wie warmes.
3: Erwischt. mein erster Freund, was ja jetzt schon ein paar Jahrzehnte her ist, aus seiner Familie kam, man darf zwischen Weihnachten und Neujahr keine Wäsche waschen, sonst stirbt jemand aus der Familie.
0: Mhm. Ach, bei mir ist es, dass sich die Geister sonst in den Laken verhängen.
3: Ach ja, so ähnlich.
0: Ja.
3: Und ich mach das tatsächlich, ich kann das nicht. Das ist total bescheuert und ich weiß, dass das bescheuert ist.
1: Mhm.
3: Ja, in meinem Umfeld tun das wahrscheinlich alle, aber trotzdem mache ich das nicht. Und irgendwann habe ich das aber für mich umgedreht und gedacht, ich mag einfach zwischen Weihnachten, Neujahr die Tage, mag ich mal wirklich Urlaub haben. Da wird nicht geputzt, da wird nicht gewaschen und ich befreie mich von diesem ganzen Alltagskram.
0: Mhm.
3: Und das fühlt sich ehrlich gesagt sehr viel besser an als dieses, da darf man nicht Wäsche waschen, weil das ist ja auch völliger Blödsinn. Also ich finde es eigentlich völliger Blödsinn. Und da gibt es natürlich viele so Mythen, wo sich irgendwas drum rumrankt. Und ich glaube, früher aus der Zeit, wo das herkam, so dieses am Sonntag darf man nicht putzen.
0: Mhm.
3: Ja, also weil das Sonntag so der Familientag war und da haben wir zusammen gegessen alle. Und
0: genau, und Sonntag spazieren.
3: Ja,
0: genau.
3: Mhm. So dieses Sonntag wirklich frei. Das war früher, glaube ich, auch noch anders, als das heute so ist. Ja, mit verkaufsoffenen Sonntagen und was weiß ich nicht alles, was wir so haben.
0: Mhm.
3: Und also ich halte es für Blödsinn und jeder darf putzen, wann er möchte. Jeder darf Wäsche waschen, wann er möchte, muss ich mal ehrlich so sagen.
1: Mhm. Ja.
3: Und der Alltag ist einfach anders geworden heute, als er das früher war. Und wer die ganze Woche viel arbeitet und am Samstag noch irgendwie mal einkaufen muss und sonst irgendwas, der freut sich, wenn er am Sonntag vielleicht mal ganz entspannt ein bisschen Staub wischen kann und sich das von so einem Mythos kaputt machen zu lassen. Ich halte ehrlich gesagt nicht so viel von.
0: Ja, aber witzigerweise hast du ja gerade gesagt, dass du dich davon auch nicht so ganz frei machen kannst. Und ich glaube, das geht tatsächlich den meisten von uns so, dass wir irgendwie so, weiß ich nicht, bei manchen Dingen ein bisschen abergläubisch sind oder irgendwie sagen, nee, das macht man ja nicht. Haben wir ja auch schon mal drüber gesprochen, über das doch so große Wort Mann. Wenn man jetzt irgendwie wirklich sowas hat und merkt, okay, irgendwie, ich habe das so beigebracht bekommen. Glaubst du denn, dass einem sowas auch vielleicht ein bisschen im Weg stehen kann? So alte Weisheiten, die aber heute gar nicht mehr stimmen. Ich meine, Stichwort heißes Wasser, die Reinigungsmittel sind heute einfach, also ich meine, man kann ja, nehmen wir mal das heiße Wasser, am Ende ja auch wirklich bares Geld sparen, wenn man eben nicht alles mit heißem Wasser macht und nicht alles auskocht.
1: So sieht's aus.
3: Ja, genau. Also ich glaube, da darf jeder seins einfach mal hinterfragen, ob das noch zu mir passt, ob es zu den Gegebenheiten passt, dass sich eben die Reinigungsmittel auch verändern oder die Lappen auch verändern. Ja, dass man eigentlich gar kein Reinigungsmittel braucht, sondern einen richtigen Lappen und da funktioniert es auch so. Also das darf ich, glaube ich, einfach mal hinterfragen.
0: Ja.
3: Ob es noch zu mir passt, zu meinem Leben passt und ob ich das wirklich weiterhin mit mir rumtragen will. Und wie ich immer sage, der Kopf ist rund, damit das Denken die Richtung,
0: auf die Richtung kann.
3: Ne?
0: Genau.
3: Da haben wir es wieder. Es passt einfach so gut dazu.
0: Ja. Ursula, also vielen, vielen Dank.
1: Jawohl.
0: Ich glaube, wenn man jetzt so ein bisschen auf die Suche geht, dann findet jeder von uns so komische Weisheiten, die heute eigentlich gar keinen Sinn mehr ergeben. Ja, vielen, vielen Dank für deine Tipps und wir hören uns natürlich nächste Woche wieder.
3: Sehr gerne. Bis dann.
0: Tschüss.
1: Bis nächste Woche.
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0: Neue Musik von Marie Sterner, Wolke 7 hier auf Radio Paloma, 100% deutscher Schlager. Schönen guten Morgen. Wir haben es 5.51 Uhr.
1: Bundesweit protestieren Lobbygruppen und Gewerkschaften gegen die geplanten Sparmaßnahmen im Gesundheitssystem. Mehr dazu gibt's gleich hier bei uns in den Radio Paloma Nachrichten um 6.
0: Heute ist der 10. Juni, Wochenhalbzeit heute am Mittwoch. Und was der Tag für uns bereithält, erfahren wir jetzt beim Blick in die Sterne.
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3: Die Tendenz, aus Gewohntem auszubrechen und etwas Neues auszuprobieren, ist heute größer als zu anderen Zeiten. Werden Sie aktiv.
2: Stier.
3: Heute gibt es viel Schönes zu erleben. Sie betrachten alles um sich herum positiv und begegnen der Welt mit einer besonderen Leichtigkeit.
2: Zwillinge.
3: Sie können heute zwar falsch vorgehen, aber nicht gefühllos. Ihr Handeln hat etwas Menschliches und Herzliches. Damit sichern Sie sich die Unterstützung Ihrer Mitmenschen.
2: Krebs.
3: Heute steht viel an, was erledigt werden muss. Je strukturierter und verantwortungsbewusster Sie vorgehen, desto schneller haben Sie Ihre Pflichten erledigt.
2: Löwe.
3: Was machen Sie heute? Der Tag eignet sich schlecht für Alltagsroutine. Etwas Abwechslung kann Ihre Stimmung beträchtlich heben.
2: Jungfrau.
3: Sie sind diesen Nachmittag besonders leicht zu beeindrucken und offen für emotionale Bereiche. Die warme Herzlichkeit, die Sie aussenden, kommt zu Ihnen zurück.
2: Waage.
3: Sie könnten mit einem lieben Menschen ein paar entspannende Stunden genießen und es sich gut gehen lassen. Wie wäre es, wenn Sie selbst die Initiative dazu ergreifen würden?
2: Skorpion.
3: Auch wenn Ihnen das, was Sie heute anpacken, etwas trocken erscheint, sind Sie doch zu guten Leistungen fähig. Nutzen Sie die Gunst der Stunde.
2: Schütze.
3: Ein freundliches Wort wirkt Wunder. Sie können Ihre Mitmenschen mit Leichtigkeit um den Finger wickeln. Denn heute verfügen Sie über ein besonderes diplomatisches Geschick.
2: Steinbock.
3: Heute handeln Sie mit Herz. Nutzen Sie die Gelegenheit und werden Sie spontan aktiv, wenn Sie einen inneren Impuls dazu verspüren.
2: Wassermann.
3: Es braucht heute keine großen Taten. Etwas Ungewohntes zum Essen oder ein neuer Spazierweg reichen Ihnen für den inneren Frieden.
2: Fische.
3: Die heutige Grundstimmung fordert Sie zu einem ordentlichen und strukturierten Tagesablauf auf. Nutzen Sie die Gelegenheit zum Aufräumen oder Setzen von neuen Zielen.
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1: Ich bin Babette Büchner. In der Nacht haben sich die USA und der Iran erneut gegenseitig angegriffen. Auslöser war der Abschuss eines amerikanischen Kampfhubschraubers durch den Iran.
2: Die USA sprechen von einer verhältnismäßigen Antwort auf ungerechtfertigte iranische Aggression. Die Angriffe werden als Selbstverteidigung beschrieben. Der Iran aber droht seinerseits mit Vergeltungsschlägen. Verlasst unsere Region, wenn ihr sicher sein wollt, erklärte der iranische Außenminister. Man lasse diese Bedrohung nicht unbeantwortet. Dies lässt eine erneute Eskalation des Krieges erwarten, auch wenn theoretisch eine Waffenruhe gilt und seit Wochen Verhandlungen geführt werden. Aus den USA, Tina Eck.
1: Die schwarz-rote Koalition startet in die entscheidende Reformphase. Bei einem Spitzentreffen im Kanzleramt loten Union und SPD heute zunächst mit Arbeitgebern und Gewerkschaften aus, ob man bei der Einschätzung des Reformbedarfs auf einen gemeinsamen Nenner kommt. Entscheidungen sollen noch nicht getroffen werden. Dazu ist für den 1. Juli eine Sitzung des Koalitionsausschusses geplant. Um fast 500 Euro sollten sich ab Juli die Bezüge der Abgeordneten im Bundestag erhöhen. Nun steht fest, die Diätenerhöhung wird in diesem Jahr gestrichen. Das haben die Fraktionen von Union und SPD nach dpa-Informationen beschlossen.
3: Die Politiker wollen damit ein Sparsignal an die Bevölkerung senden. Immerhin leben wir alle in schwierigen Zeiten. Auch die Grünen, die AfD und die Linke haben schon ihr Go gegeben. Damit ist das Abstimmungsergebnis im Bundestag also schon klar. Die Diäten orientieren sich normalerweise an der Lohnentwicklung und die war gut. Aber gleichzeitig stehen aktuell viele Reformen an. Es sei ein Gebot der Glaubwürdigkeit und der Verantwortung, dass auch die Abgeordneten ihren Beitrag leisteten, hieß es. Fällt die Erhöhung aus, bekommen sie weiter rund 11.800 Euro im Monat. Ursula Winkler, Nachrichtenredaktion.
1: Rund 15.000 Blutkonserven werden täglich in Deutschland benötigt, doch es gibt immer weniger Spender. Besonders die Generation der Babyboomer sei bislang sehr stark vertreten gewesen und viele hätten häufig gespendet, heißt es vom Deutschen Roten Kreuz. Es gebe weniger Junge, die nachkommen. Auch der Sommer stelle wegen der Urlaubszeit immer wieder eine Herausforderung dar. Das Wetter, die aktuelle Vorhersage des Deutschen Wetterdienstes. Auch heute bleibt es durchwachsen mit vielen Wolken und einigen Regen- und Gewitterschauern. Am Alpenrand kann es gebietsweise auch länger regnen, bei 15 bis 21 Grad heute maximal. Genauso geht es auch morgen weiter. Erst zum Wochenende steigen die Temperaturen wieder und es wird sonniger.
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4: Und das um 6:03. Einen schönen guten Morgen.
5: Guten Morgen.
4: Wir starten rein in den Mittwoch und wir haben in den nächsten 20 Minuten für Sie neue Musik von Fantasy.
5: Genau, also für alle Fantasy-Fans, die jetzt gerade auf dem Weg zur Arbeit sind. Ich weiß, da sind einige, die das jetzt hören. Ja, liebe Grüße nach Celle vielleicht an dieser Stelle. Also einfach noch 20 Minuten dranbleiben, dann hören wir die neue Single von den beiden. Jeder Tag mit dir.
4: So, und jetzt haben wir auch neue Musik von Nino D'Angelo und Marina Marx. Da geht's ja mittlerweile wieder gut. Gut, ne?
5: Ja, naja, die ist ja, ist ja gestürzt am Sonntag im ZDF-Fernsehgarten. Der Arm ist noch blau, aber die Stimme, die ist noch in Ordnung und deswegen drehen sie auf Bella Italia e Amore.

0: Lila de Jong hier auf Radio Paloma, 100% deutscher Schlager. Wir haben 6:09.
1: Jetzt geht's in die heiße Phase.
0: Oh, ja.
1: Morgen startet die Fußball-Weltmeisterschaft und unsere deutsche Fußballnationalmannschaft ist mitten in den Vorbereitungen.
0: Genau, ihr WM-Quartier hat die deutsche Mannschaft ja schon bezogen im Schlosshotel in Winston-Salem. Und am Sonntag muss die Mannschaft dann das erste Mal ran bei dieser WM und die Vorbereitungen, die laufen echt auf Hochtouren, wie unser WM-Reporter vor Ort weiß, Thomas Premser. Einen schönen guten Morgen.
2: Guten Morgen aus Winston-Salem.
1: So Thomas, wie wohl fühlt sich denn die Mannschaft in ihrem WM-Quartier?
2: Ja, bislang hat sich niemand beschwert, sagt Sportdirektor Rudi Völler.
3: Es ist jetzt kein Luxusrestaurant, aber es ist total angenehm. Wir sind unter uns.
2: Die Spieler können in einem Raum Videospiele zocken, können Billard spielen, haben einen Pool, Fahrräder und natürlich ihr Handy.
3: Also Lagerkoller, wie wir es früher mal kennen, das gibt es heute in der Form nicht mehr. Du bist immer mit der Heimat verbunden.
2: Und ich habe gehört, sie spielen auch gerne Cornhole. Da wirft man so kleine Säckchen auf eine Plattform mit einem Loch. Sehr beliebt hier in den USA.
0: Ich wollte gerade sagen, ganz typisches Spiel in den USA. So, also das Schlosshotel, das ist schon mal super. Wie sind denn die Bedingungen auf dem Rasen? Du warst ja gestern auch beim Training mit dabei. Mhm. Was macht der Platz da für einen Eindruck?
2: Ja, der Platz liegt nicht weit entfernt vom Hotel auf einem Riesengelände der Privatuni Wake Forest mit eigener Kirche und Polizei. Der DFB hat hier auch mehrere Gebäude gemietet. Die Pressekonferenzen finden in einem Hörsaal statt. Und auf dem Rasen sind mir direkt die 6 Wassersprinkler aufgefallen. Die laufen auf Hochtouren. Denn der Rasen ist sehr, sehr trocken. Aber Rudi Völler sagt, wir haben nichts zu lamentieren. Die Trainingsbedingungen sind optimal.
1: Ja, nichtsdestotrotz hat ja der DFB einen eigenen Gärtner einfliegen lassen. Mhm. Ne? Also insofern. So, sind denn auch eigentlich die deutschen Fans im WM-Quartier der Mannschaft irgendwie erlaubt? Also haben sich da irgendwie welche schon hinverirrt?
2: Mhm. In der Tat, hier in der Region leben einige mit deutschen Wurzeln. Beim ersten Training hat der DFB 3000 Tickets verlost, die waren ruckzuck weg. Mehrere Stunden sind Familien dafür hierher gefahren. Und beim Training gestern habe ich Anna aus Wolfsburg getroffen mit ihren 3 Kindern, Finn, Janosch und Merle. Die wohnen aktuell 3 Autostunden entfernt, durften rein zum Training mit selbstgemalten Schildern.
4: Hier steht, könnte ich bitte ein Autogramm haben? Auf den anderen steht viel Glück. 5/5 Stern.
2: Die Kinder begeistert, bis auf die 4-jährige Merle.
5: Nicht so schön, weil ich mag nicht so gerne Fußball.
1: Naja, vielleicht ändert sich ja das jetzt mit dieser Weltmeisterschaft. Ne?
0: Ja.
1: Wie gesagt, morgen geht's los und am Sonntag muss dann die deutsche Mannschaft das erste Mal ran. So, und wir hier bei Radio Paloma sind auch schon gut vorbereitet.
0: Ja.
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0: Ja.
1: So, kurzer Blick auf die Uhr. Wir haben es damit 6:12. Einen schönen guten Morgen.
0: Guten Morgen.
1: Es geht auf in den neuen Tag, heute am Mittwoch.
0: So, und jetzt sind es noch 3 Monate, dann startet die große Tour von Beatrice Egli. Die Vorbereitungen, die laufen auf Hochtouren. Und es gibt auch noch eine ganz, ganz große Überraschung, was so, ich sag mal, Stargäste angeht. Mehr dazu gibt es gleich hier bei uns in den Radio Paloma Star News.
1: Ja, hochexklusiv von Beatrice Egli selbst, ne? Wir bringen Sie immer näher an die Stars. Schönen guten Morgen jetzt mit Ibo. Hier ist Bungalow in Santa Nirgendwo.

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0: Ja, so klingt sie, die neue Single von Fantasy, Jeder Tag mit dir, hier auf Radio Paloma, 100% deutscher Schlager. Die neuen deutschen Schlager, die hören sich ja bei uns immer zuerst. Wir haben 6.19 Uhr.
1: Überall muss ja gespart werden, das merken wir aktuell überall in Deutschland. Ja. Und der Bundestag, der will jetzt mit gutem Beispiel vorangehen. Mhm. Die Diätenerhöhung in diesem Jahr, die wird wohl gestrichen.
0: Ja, die Fraktionen von Union und SPD haben nach dpa-Informationen beschlossen, noch in dieser Woche einen entsprechenden Gesetzesentwurf im Bundestag einzubringen. Ursula Winkler aus der Radio Paloma Redaktion weiß mehr dazu.
2: Die Politiker wollen damit ein Sparsignal an die Bevölkerung senden. Immerhin leben wir alle in schwierigen Zeiten. Auch die Grünen, die AfD und die Linke haben schon ihr Go gegeben. Damit ist das Abstimmungsergebnis im Bundestag also schon klar. Die Diäten orientieren sich normalerweise an der Lohnentwicklung und die war gut. Aber gleichzeitig stehen aktuell viele Reformen an. Es sei ein Gebot der Glaubwürdigkeit und der Verantwortung, dass auch die Abgeordneten ihren Beitrag leisteten, hieß es. Fällt die Erhöhung aus, bekommen sie weiter rund 11.800 Euro im Monat.
1: Naja, damit kann man, glaube ich, gut über den Runden kommen.
0: Wollte gerade sagen,
1: ne?
0: Also ja, danke. Danke, dass ihr euch auch ein bisschen einschränkt.
1: Aber hey, 500 Euro weniger haben, ne?
0: Ja, das bei 11.000 Euro, ne? Das fällt natürlich sehr ins Gewicht.
1: Muss man jetzt aufpassen in der Kantine, ja, in der Bundestagskantine. Nicht, ja, dass da die kleinen Ketchup-Tütchen jetzt mit nach Hause genommen werden.
0: Oh.
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1: Und heute Morgen geht es um Beatrice Egli. Ja, 3 Monate noch, dann startet sie die neue große Tour von Beatrice Egli, Tanzen, Lachen, Leben. Mhm. Und schon jetzt wird dafür fleißig geprobt, ne?
0: Genau, ich meine, das ist ja die größte Tour, die Beatrice jemals gespielt hat. Das ist also auch ein wichtiger Meilenstein in ihrer Karriere. Und sie hat uns auch verraten, dass da ganz, ganz viel Persönliches auch mit drin steckt.
5: Also ich kann auf jeden Fall verraten, dass wir ganz viel tanzen werden. Wir werden ganz viel lachen und gemeinsam das Leben zelebrieren und feiern und dem Leben eine positive und tolle Energie geben und dabei natürlich aber auch ganz viel Beatrice erfahren. Also ich habe auch nochmal ganz viel Zeit mir genommen für die Setliste. Das bedeutet, welche Songs nimmt man mit? Und es wird eine persönliche Reise auch durch das und auf das freue ich mich auch, die Menschen auf meine Reise mitzunehmen und sie dadurch hoffentlich zu ermutigen, ihren eigenen Weg zu gehen und zu inspirieren und mit ganz viel Zuversicht zu beschenken.
1: Das klingt auf jeden Fall nach einer tollen Tour, die uns da erwartet. Ne?
0: Definitiv so. Und Beatrice hat uns ja nicht nur das exklusiv verraten, sondern auch, dass wir uns auf echte Stargäste freuen dürfen.
5: Ja, in Stuttgart wird der liebe Giovanni Zarella mich besuchen kommen. Es gibt so ein paar Überraschungen und die darf ich schon mal verraten.
1: Okay, also Giovanni Zarella und Beatrice Egli gemeinsam live auf der Bühne am 26. September in Stuttgart und das Ganze präsentiert von Radio Paloma.
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0: Laura Wilde hier auf Radio Paloma, 100% deutscher Schlager um 6.27 Uhr.
1: Bundesweit protestieren heute Lobbygruppen und Gewerkschaften gegen die geplanten Sparmaßnahmen im Gesundheitssystem. Mehr dazu gleich bei uns in den Radio Paloma Nachrichten um 6.30 Uhr.

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1: Ich bin Babette Büchner. In der Nacht haben sich die USA und der Iran erneut gegenseitig angegriffen. Auslöser war der Abschuss eines amerikanischen Kampfhubschraubers durch den Iran.
2: Die USA sprechen von einer verhältnismäßigen Antwort auf ungerechtfertigte iranische Aggression. Die Angriffe werden als Selbstverteidigung beschrieben. Der Iran aber droht seinerseits mit Vergeltungsschlägen. Verlasst unsere Region, wenn ihr sicher sein wollt, erklärte der iranische Außenminister, man lasse diese Bedrohung nicht unbeantwortet. Dies lässt eine erneute Eskalation des Krieges erwarten, auch wenn theoretisch eine Waffenruhe gilt und seit Wochen Verhandlungen geführt werden. Aus den USA, Tina Eck.
1: Die schwarz-rote Koalition startet in die entscheidende Reformphase. Bei einem Spitzentreffen im Kanzleramt loten Union und SPD heute zunächst mit Arbeitgebern und Gewerkschaften aus, ob man bei der Einschätzung des Reformbedarfs auf einen gemeinsamen Nenner kommt. Entscheidungen sollen noch nicht getroffen werden. Dazu ist für den 1. Juli eine Sitzung des Koalitionsausschusses geplant. Um fast 500 Euro sollten sich ab Juli die Bezüge der Abgeordneten im Bundestag erhöhen. Nun steht fest, die Diätenerhöhung wird in diesem Jahr gestrichen. Das haben die Fraktionen von Union und SPD nach dpa-Informationen beschlossen.
3: Die Politiker wollen damit ein Sparsignal an die Bevölkerung senden. Immerhin leben wir alle in schwierigen Zeiten. Auch die Grünen, die AfD und die Linke haben schon ihr Go gegeben. Damit ist das Abstimmungsergebnis im Bundestag also schon klar. Die Diäten orientieren sich normalerweise an der Lohnentwicklung und die war gut, aber gleichzeitig stehen aktuell viele Reformen an. Es sei ein Gebot der Glaubwürdigkeit und der Verantwortung, dass auch die Abgeordneten ihren Beitrag leisteten, hieß es. Fällt die Erhöhung aus, bekommen sie weiter rund 11.800 Euro im Monat. Ursula Winkler, Nachrichtenredaktion.
1: Rund 15.000 Blutkonserven werden täglich in Deutschland benötigt, doch es gibt immer weniger Spender. Besonders die Generation der Babyboomer sei bislang sehr stark vertreten gewesen und viele hätten häufig gespendet, heißt es vom Deutschen Roten Kreuz. Es gebe weniger Junge, die nachkommen. Auch der Sommer stelle wegen der Urlaubszeit immer wieder eine Herausforderung dar. Das Wetter, die aktuelle Vorhersage des Deutschen Wetterdienstes. Auch heute bleibt es durchwachsen mit vielen Wolken und einigen Regen- und Gewitterschauern. Am Alpenrand kann es gebietsweise auch länger regnen, bei 15 bis 21 Grad heute maximal. Genauso geht es auch morgen weiter. Erst zum Wochenende steigen die Temperaturen wieder und es wird sonniger.
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4: Schönen guten Morgen. Wir haben 6.32 Uhr. Wir starten rein in den neuen Tag heute an diesem Mittwoch.
5: So, und morgen startet sie, die Fußball-Weltmeisterschaft 2026.
4: Ja.
5: Wir sind natürlich auch im WM-Fieber und wir kosten diese WM dieses Jahr so richtig.

0: Roland Kaiser um 6.40 Uhr. Guten Morgen.
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0: Ja, wir alle sind schon mal in unserem Leben umgezogen. Und selbst wenn man überall die Adresse sofort aktualisiert, ja, die Post, die kommt meist immer noch an die alte Postadresse an. Ja,
2: genau.
0: Zumindest für eine gewisse Zeit. Aber deswegen gibt es ja auch diesen Nachsendeauftrag. Ne?
2: Ja, aber Vorsicht, Vorsicht, nicht jeder Anbieter ist auch seriös. Und darüber sprechen wir heute Morgen mit Frau Dr. Grit Kittelmann von der Verbraucherzentrale Berlin. Einen schönen guten Morgen.
0: Guten Morgen.
3: Einen schönen guten Morgen auch von mir. Hallo.
0: So, neben DHL bzw. der Post gibt es da noch diverse andere Anbieter am Markt. Ja, gerade wenn man irgendwie mal googelt oder so.
2: Genau, wenn man das einfach irgendwie eingibt, Nachsendeauftrag oder Post nachsenden, da kommen direkt ganz, ganz viele Internetseiten. Was ist denn das Problem mit diesen Anbietern?
3: Das Problem ist, es handelt sich dabei um Drittanbieter, bei denen sie für diese Leistung mehr bezahlen als nötig. Sie sind im Prinzip nur Vermittler, was aber nicht immer leicht zu erkennen ist.
2: Okay, und wie erkenne ich die dann? Also wie erkenne ich offizielle Anbieter?
3: Das ist gar nicht so einfach, weil auf manchen Websites Abbildungen zu finden sind, die dem Postlogo ähneln. Mhm. Am besten nutzen Sie immer die Website des Anbieters der Zustellleistung und klicken Sie auch nicht voreilig auf das Feld zahlungspflichtig bestellen, ohne mal einen Blick auf das Impressum der Website zu werfen.
2: Okay, gut zu wissen. Hätte ich jetzt gar nicht gedacht, dass auch da tatsächlich in Anführungsstrichen Schindluder betrieben wird. Mhm. Was mache ich denn da, wenn ich da vielleicht schon in die Falle getappt bin? Also ich meine, fiktiv, ich bin umgezogen, ich habe da Geld bezahlt und kriege im schlimmsten Fall gar keine Post oder sowas.
3: Ja, also wenn Sie bei einem Drittanbieter zahlungspflichtig bestellt haben, ist das Geld leider weg.
2: Mhm.
3: Falls Sie gar keine Bestellung aufgegeben haben, sollten Sie die Forderung bestreiten. Die Verbraucherzentrale bietet dazu zum Beispiel einen Musterbrief an.
2: Okay, also wer da Probleme hat, der kann sich einfach mal an Sie wenden. Ja, gut zu wissen. Frau Kittelmann, vielen Dank für Ihre Tipps und wir hören uns natürlich nächste Woche wieder.
3: Sehr gern, bis dann.
2: Ciao. Tschüss.
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0: Ich, du, wir. Daniel Ceylan hier auf Radio Paloma, 100% deutscher Schlager. Wir haben 6:50 Uhr.
1: Bundesweit protestieren heute Lobbygruppen und Gewerkschaften gegen die geplanten Sparmaßnahmen im Gesundheitssystem. Mehr dazu gleich bei uns in den Radio Paloma Nachrichten um 7 Uhr.
0: Öffentliche Sicherheit wird für viele immer wichtiger, egal ob auf öffentlichen Plätzen oder auch bei den öffentlichen Verkehrsmitteln. Und die Deutsche Bahn, die setzt da jetzt auf neue Technik und Ausrüstung, um das Sicherheitsgefühl ihrer Beschäftigten und auch der Fahrgäste zu stärken.
1: Ja, Kameras, Bodycams und Schutzhelme sollen da jetzt verstärkt zum Einsatz kommen, wie Ursula Winkler aus der Radio Paloma Redaktion weiß.
2: Die Bahn will kräftig aufrüsten für mehr Sicherheit. So laufen an Bahnhöfen und auch in Zügen tausende Kameras. Die Bilder sollen künftig in Echtzeit ausgewertet werden. Eine künstliche Intelligenz schlägt dann bei Konflikten Alarm. Außerdem wird in einigen Zügen eine Doppelbesetzung getestet. Die Zugbegleiter sind dann entweder zu zweit an Bord oder werden von Security-Leuten begleitet. Ab Juli sollen bei der Schutzausrüstung auch stichfeste Westen getestet werden. Freiwillig können die Mitarbeiter mit Kundenkontakt auch Bodycams tragen. Sie sollen sogar zum Standard werden. In Berlin tragen einige Sicherheitskräfte testweise sogar Schutzhelme.
0: Ja, und ich fahre ja auch sehr viel mit der Bahn, ne? Und finde das tatsächlich wirklich eine richtig, richtig gute Sache, dass das jetzt so ist. Und man muss auch ehrlich sagen, also manche Fahrgäste, die regen sich ja auch wirklich furchtbar auf, ne? Und werden dann aufbrausend. Klar, wenn die Bahn mal wieder zu spät kommt, dann kannst du schon mal sauer werden.
1: Vielleicht sollte man daran arbeiten. Ja.
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1: Ich bin Babit Büchner. In der Nacht haben sich die USA und der Iran erneut gegenseitig angegriffen. Das US-Militär sprach von Selbstverteidigung wegen des Abschusses eines amerikanischen Kampfhubschraubers. Irans Militär sprach dagegen von einem fadenscheinigen Vorwand. Inzwischen hat das US-Militär seine Angriffe beendet. Offiziell gilt im Irankrieg seit 2 Monaten eine Waffenruhe. Wird es ein Sommer der Reformen? Die Bundesregierung hat sich einiges vorgenommen. Zur Vorbereitung treffen sich die Spitzen der Regierungskoalition heute mit Vertretern der Gewerkschaften und Arbeitgeber.
2: Die Zeit drängt. Bis zur Sommerpause will die Bundesregierung liefern und ein Reformpaket schnüren. Stand jetzt ist eine Einigung aber noch meilenweit entfernt. Stichwort flexiblere Arbeitszeiten etwa. Unterschiedlicher Meinung sind Schwarz-Rot auch beim Thema Steuern. Die SPD will die Erbschaftssteuer reformieren, die Union lehnt das kategorisch ab. Die Bundesregierung hofft, dass Wirtschaftsverbände und Gewerkschaften heute Abend mit gemeinsamen Vorschlägen in die Reformdebatte einsteigen. Ausgang der Gespräche völlig offen. David Riemer, Nachrichtenredaktion.
1: Selten stand eine Gesundheitsministerkonferenz von Bund und Ländern so unter Beschuss wie die heute in Hannover. Bundesweit protestieren Lobbygruppen und Gewerkschaften gegen die geplanten Sparmaßnahmen im Gesundheitssystem.
3: Arztpraxen, Krankenhäuser und die Pharmaindustrie, bei ihnen soll der Rotstift massiv angesetzt werden. Mehr als 16 Milliarden Euro sollen kommendes Jahr durch die Gesundheitsreform eingespart werden, damit rote Zahlen im Gesundheitssystem und höhere Beiträge für die Versicherten verhindert werden. Die Gewerkschaften warnen dagegen vor Krankenhausschließungen, wenn die Kliniken mit weniger Geld auskommen sollen, und der Verband der Hausärzte vor spürbaren Folgen für die Versorgung der Kranken. Einige wollen deshalb aus Protest zum Beispiel auch Plätze im Wartezimmer sperren. Thomas Thonfeld, Nachrichtenredaktion.
1: Die ohnehin schon angespannte Atmosphäre in Großbritannien ist durch eine Bluttat weiter angeheizt worden. Nachdem ein Mann bei einem Messerangriff schwer verletzt worden war, kam es in der nordirischen Hauptstadt Belfast zu gewaltsamen Protesten. Mehrere Fahrzeuge wurden in Brand gesetzt. Der mutmaßliche Täter stammt aus dem Sudan. Mehrere hundert Menschen versammelten sich Berichten zufolge in der Stadt, um gegen Einwanderung zu demonstrieren. Das Wetter, die aktuelle Vorhersage des Deutschen Wetterdienstes. Auch heute bleibt es durchwachsen mit vielen Wolken und einigen Regen- und Gewitterschauern. Am Alpenrand kann es gebietsweise auch länger regnen, bei 15 bis 21 Grad heute maximal. Ähnlich geht es auch morgen weiter. Es bleibt wechselhaft mit Schauern und Gewittern. Vor allem im Osten wird es immer wieder nass. Die Temperaturen steigen morgen nicht über 20 Grad.
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4: 3:07, einen schönen guten Morgen heute am Mittwoch. So, morgen geht es endlich los. Die Fußball-Weltmeisterschaft startet. Genau. Morgen ist die große Eröffnung. Und dann heißt es wieder, ja, mit müden Augen
5: zur am nächsten
4: Tag zur Arbeit. Ne?
5: Ja, ich meine, das erste Spiel ist ja zu einer humanen Zeit, 21 Uhr. Aber ich sag mal so, das nächste Spiel, Südkorea-Tschechien zum Beispiel, wer das gucken möchte, ja, das ist halt 4 Uhr morgens. Ja.
4: Wahnsinn.
5: Oder USA-Paraguay, 3 Uhr morgens, Brasilien, Marokko, Mitternacht. Also ja, da werden wir wirklich einiges an Schlafdefizit haben. Und wie wir das jetzt so durchstehen, die nächsten 6 Wochen, das klären wir gleich hier bei uns.
4: Ja, mit einem richtigen Schlafforscher.

0: Vincent Groß und Märchenschloss der Lügen hier auf Radio Paloma, 100% deutscher Schlager. Schönen guten Morgen.
1: Guten Morgen.
0: Wir haben es damit 6:50.
1: So, morgen ist es soweit. Morgen beginnt das sportliche Highlight des Jahres. Die Fußball-Weltmeisterschaft geht los. Und das kann für uns alle eine große Herausforderung in Sachen Schlaf werden. Denn die Spiele, die steigen ja in Kanada, Mexiko und den USA. Und alleine in diesen drei Ländern gibt es ja schon mehrere Zeitzonen. Ja, das heißt, wir haben es mit ordentlich Zeitverschiebung zu tun, wenn wir uns die Spiele anschauen wollen, die dann teilweise erst am späten Abend oder mitten in der Nacht ausgetragen werden.
0: Ja, Spiele an der US-Westküste zum Beispiel, wie in Los Angeles oder San Francisco, beginnen häufig erst um 3 oder um 4 Uhr morgens. Mhm. Was das für unseren Schlaf bedeutet, das besprechen wir heute Morgen mit dem Schlafexperten Dr. Hans-Günther Wees, der uns jetzt zugeschaltet ist. Schönen guten Morgen.
2: Hallo, ich grüße Sie.
0: So, ab wann werden denn diese Weltmeisterschaftsspielnächte, in denen man wenig Schlaf bekommt, zum Problem für uns?
2: Also bereits eine Nacht mit weniger Schlaf führt zu gesundheitlichen Einschränkungen. Das Immunsystem ist geschwächt, Aufmerksamkeit, Konzentration, Gedächtnisleistung ist beeinträchtigt. Das Unfallrisiko im Straßenverkehr, das steigt an. Mhm. Also man sollte dann schon vorsichtiger sein, welche Art von Aufgaben man am nächsten Tag noch zu erledigen hat, die möglicherweise verschieben und lange Autofahrten nach Möglichkeit vermeiden.
1: Okay, sagen wir mal, ich konnte mich jetzt vom Fernseher nicht losreißen. Ja, war irgendwie super spannendes Spiel. Ich habe irgendwie bis in die Nacht geguckt und muss dann aber am nächsten Tag wieder früh raus. Kann ich denn den Schlaf irgendwie nachholen?
2: Also Schlaf nachholen, ein eindeutiges Jein. Also auf der einen Seite ja, wenn ich dann später geschlafen habe, dann bin ich wieder wacher. Aber auf der anderen Seite die fehlende Regeneration und Reparatur. Der Schlaf ist das wichtigste Reparaturprogramm, was der Mensch überhaupt noch hat. Das mache ich nicht mehr rückgängig. Was immer hilfreich sein kann, ist, wenn man dann am Folgetag in den Pausen, vormittags, Mittagspause, einen kleinen Powernap macht. Das kann dann schon für 2-3 Stunden wieder wacher machen und einen so über den Tag bringen.
0: Okay, und wie sieht dieser Powernap dann aus? Ich habe mal was von 20 Minuten maximal gehört.
2: Kurz und knackig ist das Motto beim Mittagsschlaf. 10, 20 Minuten, das reicht völlig. Auf keinen Fall länger als 30 Minuten, weil dann laufen 70% von uns Gefahr, dass sie sich müde geschlafen haben. Wir kommen dann in ein bestimmtes Schlafstadium hinein, den REM-Schlaf. Mhm. Und der macht uns so ein bisschen lustlos, antriebslos, tranig. Mhm. Und dann brauchen wir 1-2 Stunden nach dem verlängerten oder zu langen Nap, bis wir wieder richtig in die Gänge kommen.
0: Okay. Ja, also wirklich 10 bis 20 Minuten
1: wirklich
0: maximal.
1: Powernap. Ja? Aber mal andersrum gefragt, kann man denn nicht vielleicht auch vorschlafen, wenn ich weiß, oh, heute Abend steht irgendwie wichtig, oder heute Nacht steht ein wichtiges Spiel an?
2: Ja, das kann ich. Und da würde ich auch dazu raten. Also vor allem die Frühtypen, ne, die abends früh müde werden, morgens früh aufstehen können, die können ja schon mal um 9 ins Bett gehen und können mal 3 Stunden vorschlafen, um dann sich den Wecker zu stellen für das Spiel in der Nacht. Die Spättypen, die erst immer spät ins Bett gehen und morgens schwer rauskommen, denen fällt es vielleicht schwerer, das Vorschlafen. Aber auch da würde ich tatsächlich dazu raten, es so zu verfahren.
0: Mhm. Ja, ich habe bei mir festgestellt, Nora, ja, dass ich neuerdings immer um 1:30 aufwache.
1: Lustig, ja. Ich auch.
0: Ja, also da sind wir ja eigentlich gut vorbereitet. So, wie sieht's denn aus? Wenn ich jetzt mir so ein Spiel angeguckt habe und das ist ja doch ein bisschen nervenaufreibend,
1: ja,
0: auch
1: spannend.
0: Da muss man ja auch irgendwie wieder runterkommen, ne? Bevor man dann einschläft, vergeht ja auch eine gewisse Zeit.
2: Mhm. Also erstmal gilt, wer schlafen will, bleibt wach. Wenn ich dann ins Bett gehe und mich unter Druck setze und sage, jetzt muss ich aber schnell schlafen, weil ich so wenig Zeit habe, dann ist Druck Anspannung und Anspannung ist der Feind des Schlafes.
1: Okay.
2: Also man sollte möglichst unbekümmert ins Bett gehen. Man sollte auch versuchen, runterzukommen von diesem vielleicht nervenaufwühlenden Spiel. Da kann man mal eine Fantasiereise, ein Entspannungsverfahren vielleicht machen und sich da schön in sein Kissen reinkuscheln. Dann sollte der Schlaf eigentlich von alleine kommen. Mhm. Wer sich vielleicht Urlaub nimmt, um möglichst viele Spiele anzuschauen, der sozusagen in die Dauernachtschicht geht, der muss wissen, dass sein Körper, sein Organismus bis zu einer Woche benötigen kann, bis er sich umgestellt hat. Mhm. Und dass aber auch dann der Weg zurück am Ende des Urlaubes auch wieder eine Woche andauern kann, bis man dann wieder tatsächlich nachts schlafen kann und am Tage wieder arbeiten kann.
1: Ja, und ich kann aus Erfahrung sagen, bis dieser Rhythmus wieder eingegroovt ist, das dauert eine ganze Weile und es geht auch nicht jeder Rhythmus gleich gut. Also du weißt, was ich meine. Am Wochenende ist man natürlich um 3, 4 von ganz alleine wach.
0: Ja, ja, klar.
1: Dann hast du eine Weile Urlaub und dann geht es plötzlich von ganz alleine wieder normale Schlafzeiten. Aber wehe, du musst dann nach dem Urlaub wieder in den Alltagsrhythmus rein.
0: Das ist
1: wieder schwierig.
0: So, Also ich merke mir, ich nehme jetzt einfach ab morgen 6 Wochen Urlaub, Nora.
1: Ja, ja, na klar, Stefan. Du klär das nicht mit mir, klär das mit unserem Chef.
0: Mal gucken, ob ich morgen da bin oder nicht. So, kurzer Blick auf die Uhr. Wir haben es 7 Uhr und 15 Minuten damit. Einen schönen guten Morgen.
1: Guten Morgen.
0: Heute am Mittwoch.
1: So, und in einem Monat findet am Wörthersee ein ganz besonderes Konzert statt. Nick P., der feiert nämlich sein 30. Bühnenjubiläum. Und das wird er nicht alleine feiern, sondern mit 2 mega, mega, mega Stars. Wer es ist, das erfahren Sie gleich bei uns in den Radio Paloma Stanius.
0: 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Schönen guten Morgen jetzt mit Musik von Johnny Hamburg. Hier ist Ich wünschte, ich wäre ein Supermann.

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0: Claudia Jung, nur mit dir hier auf Radio Paloma, 100% deutscher Schlager. Wir haben 7.21 Uhr.
1: Gestern sind ja die beliebtesten Vornamen für Neugeborene hier bei uns in Deutschland 2025 rausgekommen. Mhm. Und wieder auf der 1, ne? Sophia und Noah.
0: Ja, und das ist bereits das dritte Jahr in Folge, dass diese beiden Namen auf Platz 1 sind. Also nicht viel Wechsel da, ne?
1: Definitiv. Ist aber auch echt praktisch. Ja? Ja. Da kann man in der Kita gleich die Namensschilder so lassen, wie sie sind.
0: Hast du recht. Und wenn du einmal rufst, kommen gleich alle.
1: Ja.
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1: Und heute Morgen geht es um Nick P.
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1: Ja, in einem Monat ist es soweit. Nick P. wird sein 30-jähriges Jubiläum feiern. Mhm. Und das mit einem Megakonzert am Wörthersee.
0: Ja, eigentlich ist er ja auf großer Echt-Tour. Aber am 11. Juli wird er in der Ostbucht am Wörthersee ein ganz besonderes Konzert spielen, wo er natürlich auf die 30 Jahre seiner Karriere zurückblickt. Wir dürfen uns also auf ganz viel Live-Musik freuen, natürlich mit seiner Band, mit den schönsten Songs der letzten drei Jahrzehnte und auch auf mega, mega Stargäste.
1: Ja, der Nick P. wird an diesem Abend nicht alleine auf der Bühne stehen. Ja, kein geringerer als Howard Carpendale wird mit dabei sein.
0: Ja, und das war es noch nicht, denn auch Andrea Berg ist da mit am Start. Oh, oh. Also was ist das bitte für ein krasses Konzert?
1: Wahnsinn.
0: Also ich meine, das kann man doch mit einem schönen Urlaub in Österreich vielleicht
1: so
0: verbinden
1: aus.
0: Oder merken wir uns 11. Juli.
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0: Norman Lang um 7.27 Uhr hier auf Radio Paloma, 100% deutscher Schlager.
1: Bundesweit protestieren heute Lobbygruppen und Gewerkschaften gegen die geplanten Sparmaßnahmen im Gesundheitssystem. Mehr dazu gibt's gleich hier bei uns in den Radio Paloma Nachrichten um 7:30 Uhr.

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1: Ich bin Babit Büchner. In der Nacht haben sich die USA und der Iran erneut gegenseitig angegriffen. Das US-Militär sprach von Selbstverteidigung wegen des Abschusses eines amerikanischen Kampfhubschraubers. Irans Militär sprach dagegen von einem fadenscheinigen Vorwand. Inzwischen hat das US-Militär seine Angriffe beendet. Offiziell gilt im Irankrieg seit 2 Monaten eine Waffenruhe. Wird es ein Sommer der Reformen? Die Bundesregierung hat sich einiges vorgenommen. Zur Vorbereitung treffen sich die Spitzen der Regierungskoalition heute mit Vertretern der Gewerkschaften und Arbeitgeber.
2: Die Zeit drängt. Bis zur Sommerpause will die Bundesregierung liefern und ein Reformpaket schnüren. Stand jetzt ist eine Einigung aber noch meilenweit entfernt. Stichwort flexiblere Arbeitszeiten etwa. Unterschiedlicher Meinung sind Schwarz-Rot auch beim Thema Steuern. Die SPD will die Erbschaftssteuer reformieren, die Union lehnt das kategorisch ab. Die Bundesregierung hofft, dass Wirtschaftsverbände und Gewerkschaften heute Abend mit gemeinsamen Vorschlägen in die Reformdebatte einsteigen. Ausgang der Gespräche völlig offen. David Riemer, Nachrichtenredaktion.
1: Selten stand eine Gesundheitsministerkonferenz von Bund und Ländern so unter Beschuss wie die heute in Hannover. Bundesweit protestieren Lobbygruppen und Gewerkschaften gegen die geplanten Sparmaßnahmen im Gesundheitssystem.
3: Arztpraxen, Krankenhäuser und die Pharmaindustrie, bei ihnen soll der Rotstift massiv angesetzt werden. Mehr als 16 Milliarden Euro sollen kommendes Jahr durch die Gesundheitsreform eingespart werden, damit rote Zahlen im Gesundheitssystem und höhere Beiträge für die Versicherten verhindert werden. Die Gewerkschaften warnen dagegen vor Krankenhausschließungen, wenn die Kliniken mit weniger Geld auskommen sollen, und der Verband der Hausärzte vor spürbaren Folgen für die Versorgung der Kranken. Einige wollen deshalb aus Protest zum Beispiel auch Plätze im Wartezimmer sperren. Thomas Thonfeld, Nachrichtenredaktion.
1: Die ohnehin schon angespannte Atmosphäre in Großbritannien ist durch eine Bluttat weiter angeheizt worden. Nachdem ein Mann bei einem Messerangriff schwer verletzt worden war, kam es in der nordirischen Hauptstadt Belfast zu gewaltsamen Protesten. Mehrere Fahrzeuge wurden in Brand gesetzt. Der mutmaßliche Täter stammt aus dem Sudan. Mehrere hundert Menschen versammelten sich Berichten zufolge in der Stadt, um gegen Einwanderung zu demonstrieren. Das Wetter, die aktuelle Vorhersage des deutschen Wetter.

0: Stefan Doll.
1: 7.34 Uhr, einen schönen guten Morgen.
2: Guten Morgen.
1: Wir starten rein in den neuen Tag, heute am 10. Juni. So, und wir kosten die Fußball-Weltmeisterschaft, die ja morgen startet, in diesem Jahr so richtig aus. Und zwar mit dem WM-Barbecue-Paket von Fleischer und der Koch. Das heißt, Sie gewinnen bei uns jeden Tag bis zum Finale ein Burger-Barbecue-Bundle für den perfekten WM-Grillabend.
2: So, mitmachen ist denkbar einfach. Einfach anmelden auf radiopaloma.de und dann ein bisschen Daumen drücken. Wir ziehen gleich den nächsten Gewinner oder die nächste Gewinnerin. Nach Patrick Lindner und jetzt Helene Fischer. Hier ist der aktuelle WM-Song von ihr oder generell der aktuelle Song. Ja. Hier ist Heute Nacht.

0: Patrick Lindner zurück in Richtung Sommerwind hier auf Radio Paloma, 100% deutscher Schlager. Schönen guten Morgen.
1: Guten Morgen.
0: Wir haben 7.41 Uhr und das heißt, wir schmeißen den Grill wieder an.
1: Ich wollte gerade sagen, schmeiß mal den Grill an. Ja, jetzt gibt es nämlich das nächste Burger-Barbecue-Bundle von Fleischer und der Koch zu gewinnen. Wir kosten diese Fußball-Weltmeisterschaft nämlich so richtig aus, ja. Und das auch kulinarisch. Sie ist ja in den USA, Kanada und Mexiko. Das heißt, das Grillpaket orientiert sich da auch so ein bisschen dran. Ne?
0: Genau.
1: Es ist ja ein Burger-Paket, ist wirklich alles mit dabei. Also leckerste Haché-Burger, natürlich die Brötchen, Käse ist mit dabei, Pommes, Gewürzsalz, Soße, also alles, was man braucht. Und mitmachen ist eigentlich auch ganz easy, ne?
0: Genau, Sie melden sich einfach an auf radiopaloma.de und mit etwas Glück gewinnen Sie dann hier jeden Morgen bei uns um diese Zeit Ihr Burger-Bundle. So, und ich greife jetzt mal in den Lostopf, der übrigens wirklich immer voller
1: wird. Langsam kannst du da gar nicht mehr so einfach reingreifen.
0: Ja, ein bisschen hin und her. Und wir rufen an bei Klaus aus Goch.
2: Ja.
1: Hallo, einen schönen
2: guten Morgen.
1: Guten Morgen. Hier sind die Radio Paloma Muntermacher. Ist der Klaus?
2: Ja.
1: Hallo.
0: Hallo Klaus. Wir wollten mal ihm mal nachfragen, wie sieht denn für Sie so ein perfekter Fußballabend aus?
2: Also mit Freunden, wenn wir auf der Terrasse sitzen wir dann.
1: Ja.
2: Abend Eröffnungsspiel sind wir schon mit dreimal.
0: Ja, oh. Und dazu wird dann gegrillt?
2: Den Grill machen wir auch vorher. Das Spiel ist ja schon um 21 Uhr.
1: Ja, also wird vorher gegrillt. Naja, Klaus, da würden wir ein kleines Sponsoring machen. Sie haben nämlich unser nächstes Barbecue-Bundle gewonnen von Fleischer und der Koch. Herzlichen Glückwunsch.
2: Dankeschön, das ist ja super.
1: Ja, gut, aber ich muss sagen, also morgen zum Eröffnungsspiel wird es natürlich nicht mehr rechtzeitig ankommen, aber auf jeden Fall noch in dieser Weltmeisterschaft. Genau.
2: Ja, das ist ja klasse.
1: Sehr schön. Und Klaus, ich weiß nicht, ob Sie es vielleicht schon mitbekommen haben. Wir haben ja hier bei Radio Paloma ein kleines Tippspiel gestartet. Jeder, der einen Bundle gewinnt, der kann seinen Weltmeistertipp abgeben.
0: Und damit nochmal ein größeres WM-Final XXL-Bundle gewinnen.
1: Genau, im Wert von 250 Euro. Und Sie klingen für mich wie jemand, der richtig Ahnung von Fußball hat, Klaus. Was?
2: Das kann ich nicht beurteilen.
1: Aber jetzt sind wir ganz gespannt. Was sagen Sie denn? Was ist denn Ihr Weltmeistertipp?
2: Also ich tippe auf Frankreich.
1: Oh, Frankreich, okay. So, also Klaus, das notieren wir hiermit. Und ich kann Ihnen sagen, Sie sind auf jeden Fall schon mal der Erste, der Frankreich getippt hat, weil die letzten beiden, die haben nämlich auch Spanien getippt. Also Frankreich ist jetzt hiermit notiert. Und Klaus, wir müssen natürlich bis nach dem Finale warten. Ja, wir drücken ganz, ganz fest die Daumen. Und wenn Sie dann am Sonntag nach dem Finale noch einen Anruf, an dem Montag nach dem Finale noch einen Anruf von uns bekommen, dann gehen Sie ran und dann können Sie sich freuen.
2: Jawohl.
0: Super. Klaus, dann morgen viel Spaß beim Grillen und viel Spaß beim Eröffnungsspiel und natürlich auch weiterhin viel Spaß mit Radio Paloma.
2: Ja, und schönen Tag wünsche ich Ihnen.
1: Ihnen auch. Ciao.
2: Tschüss. Ciao.
0: So, und das nächste Burger-Barbecue-Bundle, das gibt es morgen früh hier bei uns zu gewinnen. Und wenn Sie sagen, ach, ich bin auch auf den Geschmack gekommen, im wahrsten Sinne des Wortes, einfach anmelden auf radiopaloma.de.
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0: Zukunft erfunden, Madeleine Rausch hier auf Radio Paloma, 100% deutscher Schlager, die neuen deutschen Schlager, die hören Sie hier bei uns immer zuerst. Wir haben 7.51 Uhr.
1: Bundesweit protestieren heute Lobbygruppen und Gewerkschaften gegen die geplanten Sparmaßnahmen im Gesundheitssystem. Mehr dazu ja gleich bei uns in den Radio Paloma Nachrichten um 8 Uhr.
0: Und was dieser Mittwoch sonst noch für uns bereithält, das checken wir jetzt beim Blick in die Sterne.
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3: Die Tendenz, aus Gewohntem auszubrechen und etwas Neues auszuprobieren, ist heute größer als zu anderen Zeiten. Werden Sie aktiv.
2: Stier.
3: Heute gibt es viel Schönes zu erleben. Sie betrachten alles um sich herum positiv und begegnen der Welt mit einer besonderen Leichtigkeit.
2: Zwillinge.
3: Sie können heute zwar falsch vorgehen, aber nicht gefühllos. Ihr Handeln hat etwas Menschliches und Herzliches. Damit sichern Sie sich die Unterstützung ihrer Mitmenschen.
2: Krebs.
3: Heute steht viel an, was erledigt werden muss. Je strukturierter und verantwortungsbewusster Sie vorgehen, desto schneller haben Sie Ihre Pflichten erledigt.
2: Löwe.
3: Was machen Sie heute? Der Tag eignet sich schlecht für Alltagsroutine. Etwas Abwechslung kann Ihre Stimmung beträchtlich heben.
2: Jungfrau.
3: Sie sind diesen Nachmittag besonders leicht zu beeindrucken und offen für emotionale Bereiche. Die warme Herzlichkeit, die Sie aussenden, kommt zu Ihnen zurück.
2: Waage.
3: Sie könnten mit einem lieben Menschen ein paar entspannende Stunden genießen und es sich gut gehen lassen. Wie wäre es, wenn Sie selbst die Initiative dazu ergreifen würden?
2: Skorpion.
3: Auch wenn Ihnen das, was Sie heute anpacken, etwas trocken erscheint, sind Sie doch zu guten Leistungen fähig. Nutzen Sie die Gunst der Stunde.
2: Schütze.
3: Ein freundliches Wort wirkt Wunder. Sie können Ihre Mitmenschen mit Leichtigkeit um den Finger wickeln. Denn heute verfügen Sie über ein besonderes diplomatisches Geschick.
2: Steinbock.
3: Heute handeln Sie mit Herz. Nutzen Sie die Gelegenheit und werden Sie spontan aktiv, wenn Sie einen inneren Impuls dazu verspüren.
2: Wassermann.
3: Es braucht heute keine großen Taten. Etwas Ungewohntes zum Essen oder ein neuer Spazierweg reichen Ihnen für den inneren Frieden.
2: Fische.
3: Die heutige Grundstimmung fordert Sie zu einem ordentlichen und strukturierten Tagesablauf auf. Nutzen Sie die Gelegenheit zum Aufräumen oder Setzen von neuen Zielen.
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4: Du bist ein Rohdiamant. Du bist fürs Leuchten gemacht.
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1: Ich bin David Büchner. Die Verhandlungen laufen und es gibt eine Waffenruhe. Trotzdem haben sich die USA und der Iran wieder gegenseitig angegriffen. Als Reaktion auf den Abschuss eines US-Militärhubschraubers bombardierte das US-Militär iranische Luftabwehranlagen, Bodenkontrollstationen und Radaranlagen. Teheran griff daraufhin laut iranischen Medien US-Stützpunkte in der Golfregion und in Jordanien an. Inzwischen hat das US-Militär seine Angriffe wieder beendet. Wird es ein Sommer der Reformen? Die Bundesregierung hat sich einiges vorgenommen. Zur Vorbereitung treffen sich die Spitzen der Regierungskoalition heute mit Vertretern der Gewerkschaften und Arbeitgeber.
2: Bis zur Sommerpause will die Bundesregierung liefern und ein Reformpaket schnüren. Stand jetzt ist eine Einigung aber noch meilenweit entfernt. Stichwort flexiblere Arbeitszeiten etwa. Unterschiedlicher Meinung sind Schwarz-Rot auch beim Thema Steuern. Die SPD will die Erbschaftssteuer reformieren, die Union lehnt das kategorisch ab. Die Bundesregierung hofft, dass Wirtschaftsverbände und Gewerkschaften heute Abend mit gemeinsamen Vorschlägen in die Reformdebatte einsteigen. Ausgang der Gespräche völlig offen. David Riemer, Nachrichtenredaktion.
1: In Deutschland könnte es Engpässe bei Blutkonserven geben, weil der Kreis der Blutspender schrumpft. Es gäbe immer mehr ältere Spender und weniger Junge, die nachkommen, heißt es vom Deutschen Roten Kreuz.
3: In der Generation der Babyboomer ist der Anteil der Menschen, die regelmäßig Blut spenden, besonders groß. Wegen individueller Vorerkrankungen scheiden viele Ältere aber aus dem Pool aus und Jüngere halten sich eher zurück. Deshalb wird der Kreis der Spender kleiner. Ein Problem vor allem bei saisonbedingten Engpässen. Im Sommer, in der Urlaubszeit, wird weniger Blut gespendet als sonst, ähnlich wie in der Grippesaison im Winter. Das DRK ruft deshalb dazu auf, zur Blutspende zu gehen. Auch Menschen in den 30ern und 40ern könnten noch damit anfangen, heißt es. Katrin Müller, Nachrichtenredaktion.
1: Kinder müssen morgen in Mexiko-Stadt nicht zur Schule. Auch an den Unis fällt der Unterricht aus. Die Regierung will bei der Eröffnung der Fußball-WM ein Verkehrschaos verhindern. Bundesbedienstete sollen deshalb ebenfalls nach Möglichkeit von zu Hause arbeiten. Und auch private Unternehmen wurden aufgefordert, das Homeoffice zu ermöglichen. Eröffnet wird die WM morgen um 11.30 Uhr Ortszeit, 19.30 Uhr bei uns, mit einer Feier im legendären Aztekenstadion. Das Wetter, die aktuelle Vorhersage des Deutschen Wetterdienstes. Auch heute bleibt es durchwachsen mit vielen Wolken und einigen Regen- und Gewitterschauern. Am Alpenrand kann es gebietsweise auch länger regnen, bei 15 bis 21 Grad heute maximal. Ähnlich geht es auch morgen weiter. Es bleibt wechselhaft mit Schauern und Gewittern. Vor allem im Osten wird es immer wieder nass. Die Temperaturen steigen morgen nicht über 20 Grad.
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4: Einen schönen guten Morgen. Wir haben es 3 nach 8. Wir starten rein in die Wochenhalbzeit heute am Mittwoch. Und das jetzt mit der Nummer 1 aus den Schlagern der Woche.
5: Vanessa Mai und Rohdiamant, sie haben sie wieder auf die 1 gewählt. Und sie dürfen noch heute und morgen entscheiden, ob das so bleiben darf oder ob vielleicht jemand ganz anderes auf die 1 soll. Sie können ihre drei Favoritentitel abgeben, wie immer über unsere Radio Paloma App oder über radiopaloma.de. Und die nächste Ausgabe, die gibt's

0: Shell und Wahnsinnig hier auf Radio Paloma, 100% deutscher Schlager. Wir haben es 10 nach 8.
1: Jetzt geht's in die heiße Phase.
0: Oh, ja.
1: Morgen startet die Fußball-Weltmeisterschaft und unsere deutsche Fußballnationalmannschaft ist mitten in den Vorbereitungen.
0: Genau, ihr WM-Quartier hat die deutsche Mannschaft ja schon bezogen im Schlosshotel in Winston-Salem. Und am Sonntag muss die Mannschaft dann das erste Mal ran bei dieser WM. Und die Vorbereitungen, die laufen echt auf Hochtouren, wie unser WM-Reporter vor Ort weiß, Thomas Bremser. Einen schönen guten Morgen.
2: Guten Morgen aus Winston-Salem.
1: So Thomas, wie wohl fühlt sich denn die Mannschaft in ihrem WM-Quartier?
2: Ja, bislang hat sich niemand beschwert, sagt Sportdirektor Rudi Völler.
3: Es ist jetzt kein Luxusressort, aber es ist total angenehm. Wir sind unter uns.
2: Die Spieler können in einem Raum Videospiele zocken, können Billard spielen, haben einen Pool, Fahrräder und natürlich ihr Handy.
3: Also Lagerkoller, wie wir es früher mal kennen, das gibt es heute in der Form nicht mehr. Du bist immer mit der Heimat verbunden.
2: Und ich habe gehört, sie spielen auch gerne Cornhole. Da wirft man so kleine Säckchen auf eine Plattform mit einem Loch. Sehr beliebt hier in den USA.
0: Ich wollte gerade sagen, ganz typisches Spiel in den USA. So, also das Schlosshotel, das ist schon mal super. Wie sind denn die Bedingungen auf dem Rasen? Du warst ja gestern auch beim Training mit dabei. Mhm. Was macht der Platz da für einen Eindruck?
2: Ja, der Platz liegt nicht weit entfernt vom Hotel auf einem Riesengelände der Privatuni Wake Forest mit eigener Kirche und Polizei. Der DFB hat hier auch mehrere Gebäude gemietet. Die Pressekonferenzen finden in einem Hörsaal statt. Und auf dem Rasen sind mir direkt die 6 Wassersprinkler aufgefallen. Die laufen auf Hochtouren. Denn der Rasen ist sehr, sehr trocken. Aber Rudi Völler sagt, wir haben nichts zu lamentieren. Die Trainingsbedingungen sind optimal.
1: Ja, nichtsdestotrotz hat ja der DFB einen eigenen Gärtner einfliegen lassen. Mhm. Ne? Also insofern. So, sind denn auch eigentlich die deutschen Fans im WM-Quartier der Mannschaft irgendwie erlaubt? Also haben sich da irgendwie welche schon hinverirrt?
2: In der Tat, hier in der Region leben einige mit deutschen Wurzeln. Beim ersten Training hat der DFB 3000 Tickets verlost, die waren ruckzuck weg. Mehrere Stunden sind Familien dafür hierher gefahren. Und beim Training gestern habe ich Anna aus Wolfsburg getroffen mit ihren 3 Kindern, Finn, Janosch und Merle. Die wohnen aktuell 3 Autostunden entfernt, durften rein zum Training mit selbstgemalten Schildern.
4: Hier steht, könnte ich bitte ein Autogramm haben? Auf den anderen steht viel Glück. 5/5. Stern.
2: Die Kinder begeistert, bis auf die 4-jährige Merle.
5: Nicht so schön, weil ich mag nicht so gerne Fußball.
1: Naja, vielleicht ändert sich ja das jetzt mit dieser Weltmeisterschaft. Ne?
0: Ja.
1: Wie gesagt, morgen geht's los und am Sonntag muss dann die deutsche Mannschaft das erste Mal ran. So, und wir hier bei Radio Paloma sind auch schon gut vorbereitet.
0: Ja. Ne?
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0: Ja.
1: So, kurzer Blick auf die Uhr. Wir haben es damit 8 Uhr und gleich 14 Minuten. Einen schönen guten Morgen.
0: Guten Morgen.
1: Ja, es geht auf in den 10. Juni.
0: Ja, und jetzt sind es noch knapp 3 Monate. Dann startet die große Tour von Beatrice Egli. Und was uns da erwartet, das hat sie uns exklusiv verraten. Wir dürfen uns nämlich zum Beispiel auch über Stargäste freuen.
1: Ja.
0: Mehr in den Radio Paloma Star News.
1: Wir bringen sie immer näher an die Stars. Schönen guten Morgen jetzt mit Wind. Hier ist Lass die Sonne in dein Herz.

0: Herz an, Welt aus. Anna-Maria Zivkow hier auf Radio Paloma. 100% deutscher Schlager. Die neuen deutschen Schlager, die hören Sie hier bei uns immer zuerst. Wir haben es gleich 20 nach 8.
1: Überall muss ja gespart werden. Das merken wir aktuell überall in Deutschland. Ja. Und der Bundestag, der will jetzt mit gutem Beispiel vorangehen. Mhm. Die Diätenerhöhung in diesem Jahr, die wird wohl gestrichen.
0: Ja, die Fraktionen von Union und SPD haben nach dpa-Informationen beschlossen, noch in dieser Woche einen entsprechenden Gesetzentwurf im Bundestag einzubringen. Ursula Winkler aus der Radio Paloma Redaktion weiß mehr dazu.
2: Die Politiker wollen damit ein Sparsignal an die Bevölkerung senden. Immerhin leben wir alle in schwierigen Zeiten. Auch die Grünen, die AfD und die Linke haben schon ihr Go gegeben. Damit ist das Abstimmungsergebnis im Bundestag also schon klar. Die Diäten orientieren sich normalerweise an der Lohnentwicklung und die war gut, aber gleichzeitig stehen aktuell viele Reformen an. Es sei ein Gebot der Glaubwürdigkeit und der Verantwortung, dass auch die Abgeordneten ihren Beitrag leisteten, hieß es. Fällt die Erhöhung aus, bekommen sie weiter rund 11.800 Euro im Monat.
1: Naja, damit kann man, glaube ich, gut über den Boden kommen.
3: Ich wollte gerade sagen,
1: ne?
3: Also ja, danke. Danke, dass ihr euch auch ein bisschen einschränkt.
1: Aber hey, 500 Euro weniger haben, ne?
3: Ja, und das bei 11.000 Euro, ne? Das fällt natürlich sehr ins Gewicht.
1: Muss man jetzt aufpassen in der Kantine, ja, in der Bundestagskantine. Nicht, dass da die kleinen Ketchup-Tütchen jetzt mit nach Hause genommen werden.
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1: Und heute Morgen geht es um Beatrice Egli.
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1: Ja, 3 Monate noch, dann startet sie die neue große Tour von Beatrice Egli. Tanzen, Lachen, Leben. Hm. Und schon jetzt wird dafür fleißig geprobt. Ne?
0: Genau, ich meine, das ist ja die größte Tour, die Beatrice jemals gespielt hat. Das ist also auch ein wichtiger Meilenstein in ihrer Karriere. Und sie hat uns auch verraten, dass da ganz, ganz viel Persönliches auch mit drin steckt.
7: Also ich kann auf jeden Fall verraten, dass wir ganz viel tanzen werden. Wir werden ganz viel lachen und gemeinsam das Leben zelebrieren und feiern und dem Leben eine positive und tolle Energie geben und dabei natürlich aber auch ganz viel Beatrice erfahren. Also ich habe auch nochmal ganz viel Zeit mir genommen für die Setliste, das bedeutet, welche Songs nimmt man mit. Und es wird eine persönliche Reise auch durch das und auf das freue ich mich auch, die Menschen auf meine Reise mitzunehmen und sie dadurch hoffentlich zu ermutigen, ihren eigenen Weg zu gehen und zu inspirieren und mit ganz viel Zuversicht zu beschenken.
1: Ja, das klingt auf jeden Fall nach einer tollen Tour, die uns da erwartet. Ne?
0: Definitiv so. Und Beatrice hat uns ja nicht nur das exklusiv verraten, sondern auch, dass wir uns auf echte Stargäste freuen dürfen.
7: Ja, in Stuttgart wird der liebe Giovanni Zarella mich besuchen kommen. Es gibt so ein paar Überraschungen und die darf ich schon mal verraten.
1: Okay, also Giovanni Zarella und Beatrice Egli gemeinsam live auf der Bühne am 26. September in Stuttgart und das Ganze präsentiert von Radio Paloma.
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0: Christian Leis zum Start in diesen Mittwochmorgen hier auf Radio Paloma 100% Deutscher Schlager um 8.28 Uhr.
1: Die USA und der Iran haben sich gegenseitig in der Nacht wieder angegriffen. Mehr dazu gleich bei uns in den Radio Paloma Nachrichten um 8.30 Uhr.

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1: Ich bin David Büchner. Die Verhandlungen laufen und es gibt eine Waffenruhe. Trotzdem haben sich die USA und der Iran wieder gegenseitig angegriffen. Als Reaktion auf den Abschuss eines US-Militärhubschraubers bombardierte das US-Militär iranische Luftabwehranlagen, Bodenkontrollstationen und Radaranlagen. Teheran griff daraufhin laut iranischen Medien US-Stützpunkte in der Golfregion und in Jordanien an. Inzwischen hat das US-Militär seine Angriffe wieder beendet. Wird es ein Sommer der Reformen? Die Bundesregierung hat sich einiges vorgenommen. Zur Vorbereitung treffen sich die Spitzen der Regierungskoalition heute mit Vertretern der Gewerkschaften und Arbeitgeber.
2: Bis zur Sommerpause will die Bundesregierung liefern und ein Reformpaket schnüren. Stand jetzt ist eine Einigung aber noch meilenweit entfernt. Stichwort flexiblere Arbeitszeiten etwa. Unterschiedlicher Meinung sind Schwarz-Rot auch beim Thema Steuern. Die SPD will die Erbschaftssteuer reformieren, die Union lehnt das kategorisch ab. Die Bundesregierung hofft, dass Wirtschaftsverbände und Gewerkschaften heute Abend mit gemeinsamen Vorschlägen in die Reformdebatte einsteigen. Ausgang der Gespräche völlig offen. David Riemer, Nachrichtenredaktion.
1: In Deutschland könnte es Engpässe bei Blutkonserven geben, weil der Kreis der Blutspender schrumpft. Es gäbe immer mehr ältere Spender und weniger junge, die nachkommen, heißt es vom Deutschen Roten Kreuz.
3: In der Generation der Babyboomer ist der Anteil der Menschen, die regelmäßig Blut spenden, besonders groß. Wegen individueller Vorerkrankungen scheiden viele Ältere aber aus dem Pool aus und Jüngere halten sich eher zurück. Deshalb wird der Kreis der Spender kleiner. Ein Problem vor allem bei saisonbedingten Engpässen. Im Sommer, in der Urlaubszeit, wird weniger Blut gespendet als sonst, ähnlich wie in der Grippesaison im Winter. Das DRK ruft deshalb dazu auf, zur Blutspende zu gehen. Auch Menschen in den 30ern und 40ern könnten noch damit anfangen, heißt es. Katrin Müller, Nachrichtenredaktion.
1: Kinder müssen morgen in Mexiko-Stadt nicht zur Schule. Auch an den Unis fällt der Unterricht aus. Die Regierung will bei der Eröffnung der Fußball-WM ein Verkehrschaos verhindern. Bundesbedienstete sollen deshalb ebenfalls nach Möglichkeit von zu Hause arbeiten. Und auch private Unternehmen wurden aufgefordert, das Homeoffice zu ermöglichen. Eröffnet wird die WM morgen um 11.30 Uhr Ortszeit, 19.30 Uhr bei uns, mit einer Feier im legendären Aztekenstadion. Das Wetter, die aktuelle Vorhersage des Deutschen Wetterdienstes. Auch heute bleibt es durchwachsen mit vielen Wolken und einigen Regen- und Gewitterschauern. Am Alpenrand kann es gebietsweise auch länger regnen, bei 15 bis 21 Grad heute maximal. Ähnlich geht es auch morgen weiter. Es bleibt wechselhaft mit Schauern und Gewittern. Vor allem im Osten wird es immer wieder nass. Die Temperaturen steigen morgen nicht über 20 Grad.
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4: Und das um 8.33 Uhr. Einen schönen guten Morgen.
5: Guten Morgen.
4: Heute am Mittwoch. So, wir haben es gerade im Radio Paloma Wetterbericht gehört. Ja, heute viele Wolken wieder unterwegs. Mhm. Und da kann es mal ein bisschen regnen. Ja, aber am Sonntag zum Start, wenn die deutsche Fußballnationalmannschaft das erste Mal spielt, wird das Wetter richtig fantastisch werden. 30 Grad und Sonne.

0: Ingrid Peters um 8.41 Uhr.
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0: Ja, wir alle sind schon mal in unserem Leben umgezogen und selbst wenn man überall die Adresse sofort aktualisiert, ja, die Post, die kommt meist immer noch an die alte Postadresse an, ja, genau. Zumindest für eine gewisse Zeit. Aber deswegen gibt es ja auch diesen Nachsendeauftrag, ne?
2: Ja, aber Vorsicht, Vorsicht, nicht jeder Anbieter ist auch seriös und darüber sprechen wir heute Morgen mit Frau Dr. Grit Kittelmann von der Verbraucherzentrale Berlin. Einen schönen guten Morgen.
3: Guten Morgen. Einen schönen guten Morgen auch von mir, hallo.
0: So, neben DHL bzw. der Post gibt es da noch diverse andere Anbieter am Markt, ja, gerade wenn man irgendwie mal googelt oder so.
2: Genau, wenn man das einfach irgendwie eingibt, Nachsendeauftrag genau. Oder Post nachsenden, da kommen direkt ganz, ganz viele Internetseiten. Was ist denn das Problem mit diesen Anbietern?
3: Das Problem ist, es handelt sich dabei um Drittanbieter, bei denen sie für diese Leistung mehr bezahlen als nötig. Sie sind im Prinzip nur Vermittler, was aber nicht immer leicht zu erkennen ist.
2: Okay, und wie erkenne ich die dann? Also wie erkenne ich offizielle Anbieter?
3: Das ist gar nicht so einfach, weil auf manchen Websites Abbildungen zu finden sind, die dem Postlogo ähneln. Mhm. Am besten nutzen Sie immer die Website des Anbieters der Zustellleistung und klicken Sie auch nicht voreilig auf das Feld zahlungspflichtig bestellen, ohne mal einen Blick auf das Impressum der Website zu werfen.
2: Okay, gut zu wissen. Hätte ich jetzt gar nicht gedacht, dass auch da tatsächlich in Anführungsstrichen Schindluder betrieben wird. Mhm. Was mache ich denn da, wenn ich da vielleicht schon in die Falle getappt bin? Also ich meine, fiktiv, ich bin umgezogen, ich habe da Geld bezahlt und kriege im schlimmsten Fall gar keine Post oder sowas.
3: Ja, also wenn Sie bei einem Drittanbieter zahlungspflichtig bestellt haben, ist das Geld leider weg. Mhm. Falls Sie gar keine Bestellung aufgegeben haben, sollten Sie die Forderung bestreiten. Die Verbraucherzentrale bietet dazu zum Beispiel einen Musterbrief an.
2: Okay, also wer da Probleme hat, der kann sich einfach mal an Sie wenden. Ja, gut zu wissen. Frau Kittelmann, vielen Dank für Ihre Tipps und wir hören uns natürlich nächste Woche wieder.
3: Sehr gern, bis dann. Ciao. Tschüss.
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0: Ramon Roselli hier auf Radio Paloma, 100% deutscher Schlager. Wir haben es 8.51 Uhr.
1: In Deutschland könnte es Engpässe bei Blutkonserven geben. Mehr dazu hier gleich bei uns in den Radio Paloma Nachrichten um 9 Uhr.
0: Öffentliche Sicherheit wird für viele immer wichtiger, egal ob auf öffentlichen Plätzen oder auch bei den öffentlichen Verkehrsmitteln. Und die Deutsche Bahn, die setzt da jetzt auf neue Technik und Ausrüstung, um das Sicherheitsgefühl ihrer Beschäftigten und auch der Fahrgäste zu stärken.
1: Ja, Kameras, Bodycams und Schutzhelme sollen da jetzt verstärkt zum Einsatz kommen, wie Ursula Winkler aus der Radio Paloma Reaktion weiß.
2: Die Bahn will kräftig aufrüsten für mehr Sicherheit. So laufen an Bahnhöfen und auch in Zügen tausende Kameras. Die Bilder sollen künftig in Echtzeit ausgewertet werden. Eine künstliche Intelligenz schlägt dann bei Konflikten Alarm. Außerdem wird in einigen Zügen eine Doppelbesetzung getestet. Die Zugbegleiter sind dann entweder zu zweit an Bord oder werden von Security-Leuten begleitet. Ab Juli sollen bei der Schutzausrüstung auch stichfeste Westen getestet werden. Freiwillig können die Mitarbeiter mit Kundenkontakt auch Bodycams tragen. Sie sollen sogar zum Standard werden. In Berlin tragen einige Sicherheitskräfte testweise sogar Schutzhelme.
0: Ja, und ich fahre ja auch sehr viel mit der Bahn, ne? Und finde das tatsächlich wirklich eine richtig, richtig gute Sache, dass das jetzt so ist. Und man muss auch ehrlich sagen, also manche Fahrgäste, die regen sich ja auch wirklich furchtbar auf, ne? Und werden dann aufbrausend. Klar, wenn die Bahn mal wieder zu spät kommt, dann kannst du schon mal sauer werden.
1: Vielleicht sollte man daran arbeiten. Ja.
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1: Ich bin Babit Büchner. Wird es ein Sommer der Reformen? Vor einem Treffen der Koalitionsspitzen mit Gewerkschaften und Arbeitgebern steigt der Druck auf Union und SPD.
2: Beim gemeinsamen Spargelessen am Abend haben Spitzenpolitiker von Union und SPD nochmal Einigkeit demonstriert. Im Kanzleramt dürfte es dann aber weniger harmonisch zugehen. Beim Treffen mit den Arbeitgebern und Gewerkschaften soll es vor allem um die Themen Arbeitsmarkt, Sozialreformen, Steuern und Bürokratieabbau gehen. Auch die Wirtschaftsweise Veronika Grimm drängt auf grundlegende Reformen. Demnach befindet sich die deutsche Wirtschaft in einer langen Schwächephase. Wegen der Ölkrise infolge des Irankriegs wird wohl auch für dieses Jahr nur ein Mini-Wachstum erwartet. Katrin Müller, Nachrichtenredaktion.
1: Die Verhandlungen laufen und es gibt eine Waffenruhe. Trotzdem haben sich die USA und der Iran wieder gegenseitig angegriffen. Das US-Militär bombardierte iranische Luftabwehranlagen, Bodenkontrollstationen und Radaranlagen. Nach US-Angaben war das eine Reaktion auf den Abschuss eines US-Hubschraubers. Teheran griff daraufhin laut iranischen Medien US-Stützpunkte in der Golfregion und in Jordanien an. Selten stand eine Gesundheitsministerkonferenz von Bund und Ländern so unter Beschuss wie die heute in Hannover. Bundesweit protestieren Lobbygruppen und Gewerkschaften gegen die geplanten Sparmaßnahmen im Gesundheitssystem.
3: Arztpraxen, Krankenhäuser und die Pharmaindustrie, bei ihnen soll der Rotstift massiv angesetzt werden. Mehr als 16 Milliarden Euro sollen kommendes Jahr durch die Gesundheitsreform eingespart werden, damit rote Zahlen im Gesundheitssystem und höhere Beiträge für die Versicherten verhindert werden. Die Gewerkschaften warnen dagegen vor Krankenhausschließungen, wenn die Kliniken mit weniger Geld auskommen sollen, und der Verband der Hausärzte vor spürbaren Folgen für die Versorgung der Kranken. Einige wollen deshalb aus Protest zum Beispiel auch Plätze im Wartezimmer sperren. Thomas Thonfeld, Nachrichtenredaktion.
1: In der nordirischen Hauptstadt Belfast hat es am Abend gewaltsame Proteste gegeben. Mehrere Fahrzeuge wurden in Brand gesetzt. Medienberichten zufolge wurden auch Häuser angezündet. Zu den Demonstrationen hatte unter anderem ein rechtsextremer Aktivist aufgerufen. Auslöser war die Veröffentlichung eines Videos von einem Messerangriff, bei dem ein Mann schwer verletzt wurde. Tatverdächtig ist ein Mann aus dem Sudan. Das Wetter, die aktuelle Vorhersage des Deutschen Wetterdienstes. Schauer, Gewitter und stürmische Böen. Auch heute ist es wenig sommerlich. Am Alpenrand kann es gebietsweise auch länger regnen. Längere sonnige Abschnitte gibt es nur in der Nordhälfte. Am längsten scheint die Sonne an den Küsten. Die Temperaturen erreichen dabei heute 15 bis 21 Grad maximal.
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4: Einen schönen guten Morgen. Starten durch in die Halbzeit der Woche. Heute am Mittwoch Bergfest auch genannt. Mhm. Ne? Und um diese Zeit machen wir immer was?
5: Wir spielen das nur 9 Uhr Schlagerquiz.
4: Ja, warum lachst du da jetzt?
5: Ich lache, Bergfest auch genannt. Oh. Ja, also zu gewinnen gibt es wie immer unsere nur 9 Uhr Uhr. Und das ist heute tatsächlich so ein bisschen Bergfest. Es gibt nämlich heute den zweiten Tipp. Mhm. Und wir sind ja auf der Suche nach dem hier.
6: Also klar, hallo und tschüss und so, aber...
5: So, aber wer ist das? Das wollen wir von Ihnen wissen. Ja. Gestern haben wir ja schon den ersten Hinweis gehört und heute gibt es den zweiten und es passt ja zu ihrem Tourstart, denn seinen großen Durchbruch verdankt er Helene Fischer.
6: Also klar, hallo und tschüss und so, aber...
4: Ja, wenn Sie jetzt wissen, wer das ist, Lösung abgeben auf radiopaloma.de. Mhm. Morgen um diese Zeit gibt es den alles entscheidenden letzten Hinweis, wenn Sie den denn brauchen. Mhm. Und am Freitag dann die Auflösung.
5: Also unsere Daumen sind gedrückt.

0: Deutschland.
1: Howard Carpendale auf Radio Paloma, 100% deutscher Schlager. Schönen guten Morgen, am Mittwoch, wir haben es 10 nach 9.
2: So, morgen ist es soweit, morgen beginnt das sportliche Highlight des Jahres, die Fußball-Weltmeisterschaft geht los. Und das kann für uns alle eine große Herausforderung in Sachen Schlaf werden, denn die Spiele, die steigen ja in Kanada, Mexiko und den USA. Und alleine in diesen drei Ländern gibt es ja schon mehrere Zeitzonen, ja, das heißt, wir haben es mit ordentlich Zeitverschiebung zu tun, wenn wir uns die Spiele anschauen wollen, die dann teilweise erst am späten Abend oder mitten in der Nacht ausgetragen werden.
1: Ja, Spiele an der US-Westküste zum Beispiel, wie in Los Angeles oder San Francisco, beginnen häufig erst um 3 oder um 4 Uhr morgens. Mhm. Was das für unseren Schlaf bedeutet, das besprechen wir heute Morgen mit dem Schlafexperten Dr. Hans-Günther Wees, der uns jetzt zugeschaltet ist. Schönen guten Morgen.
3: Hallo, ich grüße Sie.
1: So, ab wann werden denn diese Weltmeisterschaftsspielnächte, in denen man wenig Schlaf bekommt, zum Problem für uns?
3: Also bereits eine Nacht mit weniger Schlaf führt zu gesundheitlichen Einschränkungen. Das Immunsystem ist geschwächt, Aufmerksamkeit, Konzentration, Gedächtnisleistung ist beeinträchtigt. Das Unfallrisiko im Straßenverkehr, das steigt an. Mhm. Also man sollte dann schon vorsichtiger sein, welche Art von Aufgaben man am nächsten Tag noch zu erledigen hat, die möglicherweise verschieben und lange Autofahrten nach Möglichkeit vermeiden.
2: Okay, sagen wir mal, ich konnte mich jetzt vom Fernseher nicht losreißen. Mhm. Ja, war irgendwie super spannendes Spiel. Ich habe irgendwie bis in die Nacht geguckt und muss dann aber am nächsten Tag wieder früh raus. Kann ich denn den Schlaf irgendwie nachholen?
3: Also Schlaf nachholen, ein eindeutiges Jein. Also auf der einen Seite ja, wenn ich dann später geschlafen habe, dann bin ich wieder wacher. Mhm. Aber auf der anderen Seite die fehlende Regeneration und Reparatur. Der Schlaf ist das wichtigste Reparaturprogramm, was der Mensch überhaupt noch hat. Das mache ich nicht mehr rückgängig. Was immer hilfreich sein kann, ist, wenn man dann am Folgetag in den Pausen, vormittags, Mittagspause, einen kleinen Powernap macht. Das kann dann schon für 2-3 Stunden wieder wacher machen und einen so über den Tag bringen.
1: Okay, und wie sieht dieser Powernap dann aus? Ich habe mal was von 20 Minuten maximal gehört.
3: Kurz und knackig ist das Motto beim Mittagsschlaf. 10, 20 Minuten, das reicht völlig. Auf keinen Fall länger als 30 Minuten, weil dann laufen 70% von uns Gefahr, dass sie sich müde geschlafen haben. Wir kommen dann in ein bestimmtes Schlafstadium hinein, den REM-Schlaf. Mhm. Und der macht uns so ein bisschen lustlos, antriebslos, tranig. Mhm. Und dann brauchen wir 1-2 Stunden nach dem verlängerten oder zu langen Nap, bis wir wieder richtig in die Gänge kommen.
1: Okay. Ja, also wirklich 10 bis 20 Minuten
2: wirklich
1: maximal.
2: Power-Nap. Ja? Aber mal andersrum gefragt, kann man denn nicht vielleicht auch vorschlafen, wenn ich weiß, oh, heute Abend steht irgendwie wichtig, oder heute Nacht steht ein wichtiges Spiel an?
3: Ja, das kann ich. Und da würde ich auch dazu raten. Also vor allem die Frühtypen, ne, die abends früh müde werden, morgens früh aufstehen können, die können ja schon mal um 9 ins Bett gehen und können mal 3 Stunden vorschlafen, um dann sich den Wecker zu stellen für das Spiel in der Nacht. Die Spättypen, die erst immer spät ins Bett gehen und morgens schwer rauskommen, denen fällt es vielleicht schwerer, das Vorschlafen. Aber auch da würde ich tatsächlich dazu raten, es so zu verfahren.
1: Mhm. Ja, ich habe bei mir festgestellt, Nora, dass ich neuerdings immer um 1:30 aufwache.
2: Lustig, ich auch.
1: Ja, also da sind wir ja eigentlich gut vorbereitet. So, wie sieht's denn aus? Wenn ich jetzt mir so ein Spiel angeguckt habe und das ist ja doch ein bisschen nervenaufreibend,
2: spannend.
1: Da muss man ja auch irgendwie wieder runterkommen, ne? Bevor man dann einschläft, vergeht ja auch eine gewisse Zeit. Mhm.
3: Also erstmal gilt, wer schlafen will, bleibt wach. Wenn ich dann ins Bett gehe und mich unter Druck setze und sage, jetzt muss ich aber schnell schlafen, weil ich so wenig Zeit habe, dann ist Druck Anspannung und Anspannung ist der Feind des Schlafes.
2: Okay. Mhm.
3: Also man sollte möglichst unbekümmert ins Bett gehen. Man sollte auch versuchen, runterzukommen von diesem vielleicht nervenaufwühlenden Spiel. Da kann man mal eine Fantasiereise, ein Entspannungsverfahren vielleicht machen und sich da schön in sein Kissen reinkuscheln. Dann sollte der Schlaf eigentlich von alleine kommen. Mhm. Wer sich vielleicht Urlaub nimmt, um möglichst viele Spiele anzuschauen, der sozusagen in die Dauernachtschicht geht, der muss wissen, dass sein Körper, sein Organismus bis zu 1 Woche benötigen kann, bis er sich umgestellt hat. Mhm. Und dass aber auch dann der Weg zurück am Ende des Urlaubes auch wieder 1 Woche andauern kann, bis man dann wieder tatsächlich nachts schlafen kann und am Tage wieder arbeiten kann.
2: Ja, und ich kann aus Erfahrung sagen, bis dieser Rhythmus wieder eingegroovt ist, das dauert eine ganze Weile und es geht auch nicht jeder Rhythmus gleich gut. Also du weißt, was ich meine. Am Wochenende ist man natürlich um 3, 4 von ganz alleine wach.
1: Ja, ja, klar.
2: Dann hast du eine Weile Urlaub und dann geht es plötzlich von ganz alleine wieder normale Schlafzeiten. Aber wehe, du musst dann nach dem Urlaub wieder in den Alltagsrhythmus rein.
1: Das ist
2: wieder schwierig.
1: So, Also ich merke mir, ich nehme jetzt einfach ab morgen 6 Wochen Urlaub, Nora.
2: Ja, ne? Na klar, Stefan. Du klär das nicht mit mir, klär das mit unserem Chef.
1: Mal gucken, ob ich morgen da bin oder nicht. So, kurzer Blick auf die Uhr. Wir haben es damit 9 Uhr und 15 Minuten. Einen schönen guten Morgen.
2: Guten Morgen.
1: Ja, es geht auf für den neuen Tag heute am 10. Juni.
2: So, und nächsten Monat ist es soweit. Nick P. wird sein 30-jähriges Jubiläum feiern am wunderschönen Wörthersee. Und das wird er nicht alleine machen. Auf welche Megastars man sich da freuen kann, das erfahren Sie gleich hier bei uns in den Radio Paloma Star News.
1: Wir bringen Sie, meine Herren, die Stars. Schönen guten Morgen jetzt mit Rosanna Rocci.

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0: Nino De Angelo hier auf Radio Paloma, 100% deutscher Schlager. Wir haben es 9.23 Uhr.
1: Gestern sind ja die beliebtesten Vornamen für Neugeborene hier bei uns in Deutschland 2025 rausgekommen. Mhm. Und wieder auf der 1, ne? Sophia und Noah.
0: Ja, und das ist bereits das dritte Jahr in Folge, dass diese beiden Namen auf Platz 1 sind. Also nicht viel Wechsel da, ne?
1: Definitiv. Ist aber auch echt praktisch. Ja? Da kann man in der Kita gleich die Namensschilder so lassen, wie sie sind.
0: Hast du recht. Und wenn du einmal rufst, kommen gleich alle.
1: Ja.
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1: Und heute Morgen geht es um Nick P.
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1: Ja, in einem Monat ist es soweit. Nick P. wird sein 30-jähriges Jubiläum feiern. Mhm. Und das mit einem Megakonzert am Wörthersee.
0: Ja, eigentlich ist er ja auf großer Echt. Aber am 11. Juli wird er in der Ostbucht am Wörthersee ein ganz besonderes Konzert spielen, wo er natürlich auf die 30 Jahre seiner Karriere zurückblickt. Wir dürfen uns also auf ganz viel Live-Musik freuen, natürlich mit seiner Band, mit den schönsten Songs der letzten drei Jahrzehnte und auch auf mega, mega Stargäste.
1: Ja, der Nick P. wird an diesem Abend nicht alleine auf der Bühne stehen, ja. Kein geringerer als Howard Carpendale wird mit dabei sein.
0: Ja, und das war es noch nicht, denn auch Andrea Berg ist da mit am Start. Also was ist das bitte für ein krasses Konzert?
1: Wahnsinn.
0: Also ich meine, das kann man doch mit einem schönen Urlaub in Österreich vielleicht verbinden. Oder merken wir uns 11. Juli.
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1: Ich bin Babit Büchner. Wird es ein Sommer der Reformen? Vor einem Treffen der Koalitionsspitzen mit Gewerkschaften und Arbeitgebern steigt der Druck auf Union und SPD.
2: Beim gemeinsamen Spargelessen am Abend haben Spitzenpolitiker von Union und SPD nochmal Einigkeit demonstriert. Im Kanzleramt dürfte es dann aber weniger harmonisch zugehen. Beim Treffen mit den Arbeitgebern und Gewerkschaften soll es vor allem um die Themen Arbeitsmarkt, Sozialreformen, Steuern und Bürokratieabbau gehen. Auch die Wirtschaftsweise Veronika Grimm drängt auf grundlegende Reformen. Demnach befindet sich die deutsche Wirtschaft in einer langen Schwächephase. Wegen der Ölkrise infolge des Iran-Kriegs wird wohl auch für dieses Jahr nur ein Mini-Wachstum erwartet. Katrin Müller, Nachrichtenredaktion.
1: Die Verhandlungen laufen und es gibt eine Waffenruhe. Trotzdem haben sich die USA und der Iran wieder gegenseitig angegriffen. Das US-Militär bombardierte iranische Luftabwehranlagen, Bodenkontrollstationen und Radaranlagen. Nach US-Angaben war das eine Reaktion auf den Abschuss eines US-Hubschraubers. Teheran griff daraufhin laut iranischen Medien US-Stützpunkte in der Golfregion und in Jordanien an. Selten stand eine Gesundheitsministerkonferenz von Bund und Ländern so unter Beschuss wie die heute in Hannover. Bundesweit protestieren Lobbygruppen und Gewerkschaften gegen die geplanten Sparmaßnahmen im Gesundheitssystem.
3: Arztpraxen, Krankenhäuser und die Pharmaindustrie, bei ihnen soll der Rotstift massiv angesetzt werden. Mehr als 16 Milliarden Euro sollen kommendes Jahr durch die Gesundheitsreform eingespart werden, damit rote Zahlen im Gesundheitssystem und höhere Beiträge für die Versicherten verhindert werden. Die Gewerkschaften warnen dagegen vor Krankenhausschließungen, wenn die Kliniken mit weniger Geld auskommen sollen, und der Verband der Hausärzte vor spürbaren Folgen für die Versorgung der Kranken. Einige wollen deshalb aus Protest zum Beispiel auch Plätze im Wartezimmer sperren. Thomas Thonfeld, Nachrichtenredaktion.
1: In der nordirischen Hauptstadt Belfast hat es am Abend gewaltsame Proteste gegeben. Mehrere Fahrzeuge wurden in Brand gesetzt. Medienberichten zufolge wurden auch Häuser angezündet. Zu den Demonstrationen hatte unter anderem ein rechtsextremer Aktivist aufgerufen. Auslöser war die Veröffentlichung eines Videos von einem Messeangriff, bei dem ein Mann schwer verletzt wurde. Tatverdächtig ist ein Mann aus dem Sudan. Das Wetter, die aktuelle Vorhersage des Deutschen Wetterdienstes. Schauer, Gewitter und stürmische Böen. Auch heute ist es wenig sommerlich. Am Alpenrand kann es gebietsweise auch länger regnen. Längere sonnige Abschnitte gibt es nur in der Nordhälfte. Am längsten scheint die Sonne an den Küsten. Die Temperaturen erreichen dabei heute 15 bis 21 Grad maximal.
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4: Kurzer Blick auf die Uhr, wir haben es 9.34 Uhr. Schönen guten Morgen, heute am Mittwoch. 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
1: Norman Langen, unser bester Sommer hier auf Radio Paloma, 100% deutscher Schlager. Wir haben es 9.41 Uhr.
2: Das sind doch mal tolle Nachrichten. Deutschland liefert wieder mehr Strom ins Ausland, als wir es importieren.
1: Ja, erstmals seit Ende 2023 gibt es einen Überschuss im ersten Quartal. Da sanken die Stromimporte um 15,5%, während die Exporte ins Ausland um gut 20% gestiegen sind.
2: Ja, und im Strich stand da ein Überschuss von 3,1 Milliarden Kilowattstunden, wie Katrin Müller aus der Radio Paloma Redaktion weiß.
3: Vor allem die Produktion aus erneuerbaren Energien wie Wind und Solar hat stark zugelegt. Die machen inzwischen rund die Hälfte am Strommix Made in Germany aus. Stark zugelegt hat vor allem Windkraft. Die Stromerzeugung aus konventionellen Energiequellen wie Kohle, Gas und Kernkraft nimmt dagegen ab. Zu den wichtigsten Importeuren des hier erzeugten Stroms gehören Österreich, aber auch Dänemark und Norwegen. Der Stromaustausch im europäischen Verbundsystem ist wichtig, um Engpässe und Überproduktion auszugleichen. Und er macht Europa unabhängiger von Preisschwankungen auf dem Weltmarkt.
2: Ja, 3,1 Milliarden Kilowattstunden quasi Überschuss, ja. Da standen wir wahrscheinlich im ersten Quartal alle voll unter Strom.
4: Voll unter Strom.
1: Nicht schlecht, Stefan, aber ich habe noch einen. Ja, also 3,1 Milliarden Kilowattstunden, falls Sie sich fragen, wie viel das ist. Bernhard Brink hat es ausgerechnet.
5: 100 Millionen Volt, ja. So wie ein Blitz ins Herz.
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0: hier ist Tanja Lasch auf Radio Paloma und dies ist mein aktueller neuer Titel. 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

0: Neue Musik von Tanja Lasch. Gib unserer Liebe keinen Namen hier auf Radio Paloma. 100% deutscher Schlager. Bei uns hören Sie die neuen deutschen Schlager jetzt immer zuerst. Wir haben es damit 9.51 Uhr.
1: Die USA und der Iran haben sich gegenseitig in der Nacht wieder angegriffen. Mehr dazu gibt es gleich hier bei uns in den Radio Paloma Nachrichten um 10 Uhr.
0: Heute ist der 10. Juni. Heute ist Mittwoch. Und was der Tag für uns bereithält, erfahren wir jetzt.
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3: Die Tendenz, aus Gewohntem auszubrechen und etwas Neues auszuprobieren, ist heute größer als zu anderen Zeiten. Werden Sie aktiv.
2: Stier.
3: Heute gibt es viel Schönes zu erleben. Sie betrachten alles um sich herum positiv und begegnen der Welt mit einer besonderen Leichtigkeit.
2: Zwillinge.
3: Sie können heute zwar falsch vorgehen, aber nicht gefühllos. Ihr Handeln hat etwas Menschliches und Herzliches. Damit sichern Sie sich die Unterstützung ihrer Mitmenschen.
2: Krebs.
3: Heute steht viel an, was erledigt werden muss. Je strukturierter und verantwortungsbewusster Sie vorgehen, desto schneller haben Sie Ihre Pflichten erledigt.
2: Löwe.
3: Was machen Sie heute? Der Tag eignet sich schlecht für Alltagsroutine. Etwas Abwechslung kann Ihre Stimmung beträchtlich heben.
2: Jungfrau.
3: Sie sind diesen Nachmittag besonders leicht zu beeindrucken und offen für emotionale Bereiche. Die warme Herzlichkeit, die Sie aussenden, kommt zu Ihnen zurück.
2: Waage.
3: Sie könnten mit einem lieben Menschen ein paar entspannende Stunden genießen und es sich gut gehen lassen. Wie wäre es, wenn Sie selbst die Initiative dazu ergreifen würden?
2: Skorpion.
3: Auch wenn Ihnen das, was Sie heute anpacken, etwas trocken erscheint, sind Sie doch zu guten Leistungen fähig. Nutzen Sie die Gunst der Stunde.
2: Schütze.
3: Ein freundliches Wort wirkt Wunder. Sie können Ihre Mitmenschen mit Leichtigkeit um den Finger wickeln. Denn heute verfügen Sie über ein besonderes diplomatisches Geschick.
2: Steinbock.
3: Heute handeln Sie mit Herz. Nutzen Sie die Gelegenheit und werden Sie spontan aktiv, wenn Sie einen inneren Impuls dazu verspüren.
2: Wassermann.
3: Es braucht heute keine großen Taten. Etwas Ungewohntes zum Essen oder ein neuer Spazierweg reichen Ihnen für den inneren Frieden.
2: Fische.
3: Die heutige Grundstimmung fordert Sie zu einem ordentlichen und strukturierten Tagesablauf auf. Nutzen Sie die Gelegenheit zum Aufräumen oder Setzen von neuen Zielen.
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1: Ich bin Babit Büchner. Die nächsten Wochen bis zur Sommerpause werden zur Bewährungsprobe für die Regierungskoalition. Bis Anfang Juli will sie ein großes Reformpaket schnüren. Bei einem Spitzentreffen am Abend sollen auch Arbeitgeber und Gewerkschaften zu Wort kommen. CDU-Generalsekretär Linnemann ging im NTV-Frühstart davon aus, dass alle dabei das gleiche Lagebild haben.
2: Wir haben keine Bodenschätze, wir haben was in der Birne, die müssen wir nutzen. Und wir müssen nach vorne kommen. Und das hat was mit der Wettbewerbsfähigkeit zu tun. Und um die ist es nicht mehr gut bestellt. Und wenn wir das alle teilen heute Abend, dass wir wieder wettbewerbsfähiger werden müssen und vielleicht auch das ein oder andere Instrument, die eine oder andere Maßnahme teilen, was dafür gemacht werden muss im Bereich Steuern, Energie, Bürokratie, dann wären wir einen Schritt weiter.
1: Entscheidungen sollen heute Abend nicht getroffen werden. Neben Kuwait und Bahrain ist auch Jordanien trotz der eigentlich geltenden Waffenruhe im Irankrieg unter Beschuss geraten. Die Flugabwehr habe 5 iranische Raketen abgefangen, teilten Jordaniens Streitkräfte mit. Das US-Militär hatte in der Nacht als Reaktion auf einen Hubschrauberabschuss erneut Ziele im Iran angegriffen. Teheran griff daraufhin nach eigenen Angaben amerikanische Militärstützpunkte in der Golfregion an. In Deutschland könnte es Engpässe bei Blutkonserven geben, weil der Kreis der Blutspender schrumpft. Es gäbe immer mehr ältere Spender und weniger junge, die nachkommen, heißt es vom Deutschen Roten Kreuz.
3: In der Generation der Babyboomer ist der Anteil der Menschen, die regelmäßig Blut spenden, besonders groß. Wegen individueller Vorerkrankungen scheiden viele Ältere aber aus dem Pool aus und Jüngere halten sich eher zurück. Ein Problem vor allem bei saisonbedingten Engpässen. Im Sommer in der Urlaubszeit wird weniger Blut gespendet als sonst, ähnlich wie in der Grippesaison im Winter. Das DRK ruft deshalb dazu auf, zur Blutspende zu gehen. Auch Menschen in den 30ern und 40ern könnten noch damit anfangen, heißt es. Katrin Müller, Nachrichtenredaktion.
1: Die US-Regierung rechnet zur Fußball-WM trotz der Diskussionen über hohe Reisekosten und die politische Lage im Land mit einem Besucherrekord. Die USA bereiteten sich auf eine Veranstaltung mit dem Umfang von 78 Super Bowls vor, sagte der US-Tourismusbeauftragte Nick Adams. Es gäbe in der Zeit rund 1 Million zusätzliche Sitzplätze auf Flugverbindungen zwischen Europa und den USA. Das Wetter, die aktuelle Vorhersage des Deutschen Wetterdienstes. Schauer, Gewitter und stürmische Böen. Auch heute ist es wenig sommerlich. Am Alpenrand kann es gebietsweise auch länger regnen. Längere sonnige Abschnitte gibt es nur in der Nordhälfte. Am längsten scheint die Sonne an den Küsten. Die Temperaturen erreichen dabei heute 15 bis 21 Grad maximal.
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4: Um kurz nach 10, hallo, einen schönen Mittwochvormittag wünsche ich Ihnen. Morgen geht's endlich los. Morgen beginnt endlich die Fußball-Weltmeisterschaft in Amerika, Kanada und Mexiko. Und in Mexiko findet ja auch das Eröffnungsspiel gegen Südafrika statt. 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Los geht's in den Vormittag jetzt mit Ben Zucker.

Radio Paloma, 100% deutscher Schlager am Mittwoch. Heute ist der 10. Juni. Gerade mal 2 Wochen noch läuft die Spargelsaison. Der Anfang ist ja immer variabel, hängt vom Wetter ab. Das Ende ist fix. Die Spargelsaison endet traditionell am 24. Juni.

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0: Nick P. auf Radio Paloma, 100% deutscher Schlager. Du und ich, die neuen deutschen Schlager bei uns immer zuerst. Abends wird's immer später dunkel, die Tage werden länger, es ist Sommer in Deutschland und es gibt immer mehr Gelegenheiten, draußen zusammenzukommen und die schöne Zeit zu genießen. Ob im Park, auf dem Balkon oder beim Grillen mit Freunden im Garten. Dabei dürfen natürlich erfrischende Kaltgetränke nicht fehlen und wir haben uns mal umgehört, welche da gerade besonders gerne geschlürft werden.
1: Am liebsten Limo, so Orange oder Limette, einfach geil.
2: Cola? Gewohnheitssache irgendwie, ne?
3: Also ich trinke immer gerne Zitronenwasser mit Eiswürfeln und einem Strohhalm.
4: Wasser und Eistee zur Erfrischung.
5: Ein Getränk aus Hibiskus und Orangenblüte. Er wird zusammen mit Basilikum verbunden und Eis.
6: Dieses Cola und Orange, das finde ich sehr toll, schon seit meiner Kindheit.
7: Letzteres wurde übrigens schon Mitte der 1950er Jahre erfunden. Seitdem erlebt die Mischung aus Cola und Orangenlimo ein Comeback nach dem anderen. Aktuell sogar eins als Fruchtgummi. Was genau dahinter steckt, erklärt Lea Flesch von Haribo.
8: Wenn es draußen warm ist, greifen viele nicht nur zu kalten Getränken, sondern auch gerne zu einem passenden Snack. Und genau dafür haben wir Haribo Cola und Orange entwickelt. Sie verbinden den klassischen Cola-Geschmack mit fruchtiger Orange und erinnern mit ihrer Form an die bekannten Kultmischgetränke. Und das Ganze gibt's jetzt nur für kurze Zeit.
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0: Er würde gerne mal bei Let's Dance mitmachen. Jay Kahn auf Radio Paloma, 100% deutscher Schlager. Bei einem Treffen im Kanzleramt heute Abend wollen Arbeitgeber, Gewerkschaften und Koalitionsspitzen über mögliche Reformen sprechen. Dazu mehr in den Nachrichten um 11. Gleich nach den Nachrichten hören wir Christina Bach mit diesem Kulthit. Wir hören auch Tommy Steiner in der nächsten Stunde mit seinem aktuellen Hit.
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0: Und jetzt geht's ins Jahr 1980 zu Irene Shear und Xanadu. Das Original ist von Olivia Newton-John und dem Electric Light Orchestra.

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1: Ich bin Babit Büchner. Die nächsten Wochen bis zur Sommerpause werden zur Bewährungsprobe für die Regierungskoalition. Bis Anfang Juli will sie ein großes Reformpaket schnüren. Bei einem Spitzentreffen am Abend sollen auch Arbeitgeber und Gewerkschaften zu Wort kommen. CDU-Generalsekretär Linnemann ging im NTV-Frühstart davon aus, dass es dabei auch Differenzen geben wird.
2: Am Ende wird es die Politik sein, die die Entscheidung zu tragen hat. Die Gewerkschaften werden nicht jubeln, auch bei vielen Themen, die Arbeitgeberverbände nicht. Wir sind in der Verantwortung. Aber die Sozialpartnerschaft ist ein hohes Gut in Deutschland. Und dass wir nicht nur im Gespräch sind, sondern versuchen auch einen Pfad zusammen zu beschreiben, glaube ich, halte ich für wichtig.
1: Entscheidungen sollen heute Abend nicht getroffen werden. Neben Kuwait und Bahrain ist auch Jordanien trotz der eigentlich geltenden Waffenruhe im Irankrieg unter Beschuss geraten. Die Flugabwehr habe 5 iranische Raketen abgefangen, teilten Jordaniens Streitkräfte mit. Das US-Militär hatte in der Nacht als Reaktion auf einen Hubschrauberabschuss erneut Ziele im Iran angegriffen. Teheran griff daraufhin nach eigenen Angaben amerikanische Militärstützpunkte in der Golfregion an. Der Mai hat weltweit für Rekorde gesorgt. Der vergangene Monat war laut dem Copernicus-Klimadienst weltweit der zweitwärmste seit Beginn der Aufzeichnungen. Eine intensive Hitzewelle führte vor allem in Europa zu Wetterkapriolen.
3: Erst kalt, dann plötzlich sehr heiß. Laut Klimadienst gab es im Mai eine der intensivsten Hitzewellen, die jemals so früh im Jahr in Westeuropa beobachtet wurden. Mehrere Temperaturrekorde wurden gebrochen. Unter extremen Bedingungen litten vor allem Frankreich, Großbritannien, Irland und Portugal. Insgesamt sehen die Forscher den Trend bestätigt, dass die Erderwärmung in Europa schneller vorangeht und Wetterextreme zunehmen. Katrin Müller, Nachrichtenredaktion.
1: Ein immer größerer Teil der neuen Wohngebäude in Deutschland wird mit Wärmepumpen beheizt. Knapp 3/4 der rund 59.000 Wohngebäude, die 2025 fertiggestellt wurden, nutzen hauptsächlich Wärmepumpen für Heizenergie, teilte das Statistische Bundesamt mit. Anders sieht es im Bestand aus. Hier dominiert weiter Erdgas. Mehr als die Hälfte der Wohngebäude wird damit beheizt. Bei rund einem Viertel kommt außerdem Heizöl zum Einsatz. Das Wetter, die aktuelle Vorhersage des Deutschen Wetterdienstes. Schauer, Gewitter und stürmische Böen. Auch heute ist es wenig sommerlich. Am Alpenrand kann es gebietsweise auch länger regnen. Längere sonnige Abschnitte gibt es nur in der Nordhälfte. Am längsten scheint die Sonne an den Küsten. Die Temperaturen erreichen dabei heute 15 bis 21 Grad maximal.
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4: Um kurz nach 11 am Mittwoch, hallo, schön, dass Sie da sind. Ja, nur noch einmal schlafen, dann ist es auch schon soweit. 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Gleich Kerstin Ott mit Rosalinde nach Daniel Lopez jetzt. So schmeckt der Sommer.

Christina Bach auf Radio Paloma, 100% deutscher Schlager. 2013 hat sie auf Mallorca den Titel Atemlos durch die Nacht eigentlich für ihr eigenes Album geschrieben. Aber als sie später auf einer Veranstaltung von Helene Fischer gefragt wurde, ob sie vielleicht ein neues Stück für sie hätte, da hat sie, wie wir wissen, den Song einfach an sie weitergegeben. Und den Song singt Helene ganz bestimmt auch zum Auftakt ihrer 360-Grad-Tour heute Abend in Dresden.

0: Schönen Mittwochvormittag mit Radio Paloma, 100% deutscher Schlager. Morgen Abend sitzen Millionen Fußballfans vor dem Fernseher und verfolgen das Eröffnungsspiel der Fußball-WM. Mexiko spielt in Mexiko gegen Südafrika. Die XXL-WM findet in 3 Ländern statt und wird auch auf 3 Sendern übertragen. Allerdings finden die Spiele teilweise mitten in der Nacht statt. Wir schauen nochmal, welche Abos Fans vielleicht brauchen und welche Fernseher besonders gut geeignet sind für das volle WM-Erlebnis. Und dazu begrüße ich jetzt Thomas Bremser aus der Radio Paloma Redaktion. Hallo.
1: Grüß dich.
0: Thomas, beginnen wir direkt mal beim Fernseher. So eine WM ist ja immer ein guter Vorwand, sich einen größeren zu kaufen. Was kannst du denn da empfehlen?
1: Ja, das Gute, derzeit tobt ein massiver Preiskampf. 75 Zoll Fernseher gibt schon ab 550 Euro, 85 Zölle ab 800 und das bestens ausgestattet. Je größer, desto besser das Erlebnis. Aber es gibt auch die Zeit nach der WM und da ist so ein ausgeschalteter XXL-Fernseher ein großes schwarzes Loch. Das auf jeden Fall mit bedenken. Beamer und Leinwand sind auch gute Optionen. Als Leinwand kann schon ein großes weißes Tuch dienen. Wenn ich die draußen aufstelle, darauf achten, Sonnenlicht darf nicht direkt auf die Leinwand fallen.
0: Wie sieht es denn mit dem Sound aus? Beamer und Fernseher haben ja nicht immer den besten Sound.
1: Ja, vor allem, wenn ich mit vielen Leuten gucke und die quatschen dabei. Externe Lautsprecher, die ich an den Beamer oder Fernseher anschließe, wären da schon gut. Von größeren Bluetooth-Boxen über Aktiv- oder WLAN-Lautsprecher bis hin zur Soundbar. Aber Achtung, zu großer Lärm zu später Stunde im Garten oder auf dem Balkon ist nicht erlaubt, da auch ein bisschen an die Nachbarn denken.
0: Unbedingt. Jetzt gibt's da ein Phänomen, das alle kennen bei einer WM. Die Nachbarn oder die Kneipe nebenan, die jubeln schon. Da ist bei mir aber noch gar nichts passiert. Wie kann man das denn am besten umgehen?
1: Ja, am besten setze ich auf den besten Empfangsweg und für gewöhnlich ist das Satellit. Das hat das IT-Fachmagazin CT aktuell gemessen. Noch schneller ist demnach nur das Vodafone-Kabelnetz, allerdings nur bei ARD und ZDF und nur bis zum Ende der WM. Dann wird der sogenannte Latenzbooster nämlich im Kabelnetz wieder abgeschaltet. Antennenfernsehen liegt laut den Messungen 2 Sekunden hinter dem Satzsignal. Am langsamsten reist das TV-Bild meist übers Internet, also IPTV. Gerade Magenta TV hängt hier gut 20 Sekunden oder mehr hinter dem Satelliten zurück.
0: Dankeschön, Thomas Bremser aus der Radio Paloma Redaktion.
1: Ja, bitteschön.
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Radio Paloma 100% deutscher Schlager. Jetzt mit Claudia Jung, die im September ihre Tournee zum 40. Bühnenjubiläum fortsetzen möchte. Erste Station ist am 5.9. Großröhrsdorf in Sachsen.

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0: So klingt Musik, die Spaß macht. Julian Reim auf Radio Paloma, 100% deutscher Schlager mit Aloe Vera. Die neuen deutschen Schlager bei uns immer zuerst. Bei einem Treffen im Kanzleramt heute Abend wollen Arbeitgeber, Gewerkschaften und Koalitionsspitzen über mögliche Reformen sprechen. Mehr dazu in den Nachrichten um 12. Andrea Berg hören wir in der nächsten Stunde mit diesem Kulthit.
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0: Ramon Roselli kommt gleich im Anschluss mit seinem neuen Hit.
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0: Und jetzt für mehr Abwechslung, Liane, ich schaff es nicht, dich nicht zu lieben, aus dem Jahr 2019.

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1: Ich bin Babette Büchner. Die ukrainische Armee hat in der Nacht Ziele bis tief hinein nach Russland angegriffen. Das Verteidigungsministerium in Moskau sprach von mehr als 300 Drohnen, die abgefangen wurden. Nach Angaben von Präsident Selenskyj wurde unter anderem eine Raffinerie in Samara an der Wolga sowie Ölanlagen im Gebiet Wladimir getroffen. Die russischen Drohnenangriffe in der Nacht trafen am schwersten die grenznahe ukrainische Großstadt Charkiw. Im Juli will die Koalition wichtige Beschlüsse über Reformen für mehr Wirtschaftswachstum in Deutschland fassen. Ein Treffen mit Gewerkschaften und Arbeitgebern soll heute eine Basis schaffen.
2: Beim gemeinsamen Spargelessen am Abend haben Spitzenpolitiker von Union und SPD nochmal Einigkeit demonstriert. Im Kanzleramt dürfte es dann aber weniger harmonisch zugehen. Beim Treffen mit den Arbeitgebern und Gewerkschaften soll es vor allem um die Themen Arbeitsmarkt, Sozialreformen, Steuern und Bürokratieabbau gehen. Auch die Wirtschaftsweise Veronika Grimm drängt auf grundlegende Reformen. Demnach befindet sich die deutsche Wirtschaft in einer langen Schwächephase. Wegen der Ölkrise infolge des Iran-Kriegs wird wohl auch für dieses Jahr nur ein Mini-Wachstum erwartet. Katrin Müller, Nachrichtenredaktion.
1: Immer mehr Menschen in Deutschland halten den Kauf eines Hauses oder einer Wohnung mittlerweile für unbezahlbar. Dabei ist der Wunsch nach Wohneigentum ungebrochen, zeigt eine Umfrage des Finanzierungsvermittlers Interhyp.
3: Bis zum Eigenheim ist das für viele ein langer Weg. Laut der Umfrage brauchte etwa jeder Dritte mehr als 10 Jahre, um genug Geld für Kauf oder Bau zurückzulegen. Gleichzeitig planen Kaufinteressenten inzwischen mit deutlich höheren Budgets als noch vor einem Jahr. Interessant ist aber auch der Blick zurück. Wer bereits gekauft hatte, sagt heute oft, dass der Schritt am Ende leichter war als vorher gedacht. Rund 3/4 der Eigentümer beschreiben den Kauf rückblickend als mittel- bis sehr gut leistbar. Zoe Tassovali, Nachrichtenredaktion.
1: Pro-Palästina-Aktivisten haben Zufahrtsstraßen zur internationalen Luft- und Raumfahrtausstellung am Rande des Hauptstadtflughafens BER blockiert. Die Veranstalter teilten mit, dass Besucher bei der Anfahrt mit erhöhten Wartezeiten und Verzögerungen rechnen müssen. Die Gruppe kritisiert den Auftritt von Rüstungskonzernen bei der ILA. Bis Sonntag werden rund 750 Aussteller aus 37 Ländern erwartet. Das Wetter, die aktuelle Vorhersage des Deutschen Wetterdienstes. Die Temperaturen klettern heute Nachmittag nur noch auf 13 bis 21 Grad maximal. Dabei ist es wenig sommerlich mit Schauern, Gewittern und stürmischen Böen. Längere sonnige Abschnitte gibt es nur in der Nordhälfte. Am längsten scheint die Sonne an den Küsten. Ganz ähnlich geht es dann auch morgen weiter. Dann wird es vor allem im Osten immer wieder nass, bei nicht mehr als 20 Grad höchstens.
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4: Um kurz nach 12, hallo, ich grüße Sie. Die erste Fußball-WM-Woche läuft. Morgen geht's endlich offiziell los mit dem Eröffnungsspiel Mexiko gegen Südafrika. Und bei uns hat die kulinarische Fußball-WM ja schon am Montag begonnen. 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Und wir starten in die Mittagsstunde jetzt mit den Roten Steinern und Wind im Haar, Bella Italia.

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Pietro Basile auf Radio Paloma, 100% deutscher Schlager. Er ist trotz zunehmenden Erfolgs immer bodenständig geblieben und empfiehlt allen, auch wenn es gerade gut läuft, immer einen Plan B in petto zu haben. Und seine Fans dürfen sich auch bald auf ein neues Album freuen. Im Spätsommer soll es fertig sein.

0: Ramon Roselli auf Radio Paloma, 100% deutscher Schlager. Küss mich, die neuen deutschen Schlager, bei uns immer zuerst.
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0: Heute geht's mal wieder um Helene Fischer.
3: Heute
0: Momentan ist sie allgegenwärtig, sie ist omnipräsent in den Medien und jetzt interessiert sich sogar die Wissenschaft für sie. Es ist unglaublich, aber wahr. Der Soziologe Professor Dr. Dirk Käßler hat nämlich den Plan, ein Buch über Helene Fischer zu schreiben. Als Wissenschaftler will er nicht nur ihr Leben betrachten, sondern das Phänomen Helene Fischer aus der Sicht der Gesellschaft erklären. Im Interview mit der FAZ hat Dr. Käßler erklärt, dass ihn Helene Fischer seit Jahren schon fasziniert. Er hört ihre Musik, schaut ihre Konzerte im Fernsehen und bezeichnet ihre Lieder sogar als persönliche Quelle von Leichtigkeit und Lebensfreude. Und auf die Frage, was er Helene Fischer bei einer möglichen Backstage-Begegnung sagen würde, sagte er ganz offen, er würde ihr gerne vorschlagen, eine Biografie über sie zu schreiben. Passender könnte der Zeitpunkt kaum sein für diesen Plan. Heute startet Helene Fischer ihre 360-Grad-Tour in Dresden. Ihre aktuelle Single Heute Nacht erobert die Spitze der Charts. Letzten Samstag ist sie neu eingestiegen in die Schlager der Woche und kam von 0 direkt auf Platz 4. Tja, und ein renommierter Soziologe eröffnet jetzt auch noch eine völlig neue Perspektive auf ihre Karriere mit einer Helene Fischer Biografie aus soziologischer Sicht. Einfach ein Wahnsinn.
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100% deutscher Schlager. Jetzt mit Anuschka Mikkoli mit ihrer Coverversion von Erst ein Cappuccino. Sie ist Curvy-Model, Moderatorin und Schlagersängerin, im Schwabenland geboren, mit italienischen Wurzeln und nennt sich selbst augenzwinkernd Schwabitolo.

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0: Olaf der Flipper auf Radio Paloma, 100% deutscher Schlager am Mittwoch. Beim Gipfel im Kanzleramt heute Abend wollen Arbeitgeber, Gewerkschaften und Koalitionsspitzen über mögliche Reformen sprechen. Mehr dazu in den Nachrichten um 13 Uhr. Gleich nach den Nachrichten hören wir Roland Kaiser mit diesem Kulthit.
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0: Madeline Villas ist auch dabei in der nächsten Stunde mit ihrem aktuellen Hit.
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0: Und jetzt geht's zurück ins Jahr 1981 zu Christian Franke.

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1: Ich bin Babit Büchner. Die Bundesregierung will die Luftfahrtbranche in Deutschland stärken. Dazu wurde im Kabinett eine Strategie beschlossen. Die Luftfahrt sei global und langfristig ein Wachstumsmarkt, heißt es im Beschlusstext.
2: Wegen gestiegener Kerosinpreise, aber auch relativ hoher Kosten am Standort Deutschland, stehen viele Airlines und Flughäfen hierzulande unter Druck. Die Bundesregierung verspricht der Branche mehr Unterstützung. Neben bereits beschlossenen Maßnahmen wie der Senkung der Ticketsteuer werde sie sich auch weiterhin langfristig für international wettbewerbsfähige Standorte Kosten einsetzen, heißt es in der Strategie. Darin geht es aber auch um klimaschonenderes Fliegen und stabile Lieferketten, zum Beispiel beim Flugbenzin. Katrin Müller, Nachrichtenredaktion.
1: Im Juli will die Koalition wichtige Beschlüsse über Reformen für mehr Wirtschaftswachstum in Deutschland fassen. Ein Treffen mit Gewerkschaften und Arbeitgebern soll heute eine Basis schaffen. CDU-Generalsekretär Linnemann ging im NTV-Frühstart davon aus, dass alle das gleiche Lagebild haben, es aber Differenzen geben wird.
3: Am Ende wird es die Politik sein, die die Entscheidung zu tragen hat. Die Gewerkschaften werden nicht jubeln, auch bei vielen Themen, die Arbeitgeberverbände nicht. Wir sind in der Verantwortung. Aber die Sozialpartnerschaft ist ein hohes Gut in Deutschland. Und dass wir nicht nur im Gespräch sind, sondern versuchen auch einen Pfad zusammen zu beschreiben, glaube ich, halte ich für wichtig.
1: Entscheidungen sollen heute Abend nicht getroffen werden. Die ukrainische Armee hat in der Nacht Ziele tief in Russland angegriffen. Das Verteidigungsministerium in Moskau sprach von mehr als 300 Drohnen, die abgefangen wurden. Russischen Telegram-Kanälen zufolge wurden unter anderem eine Raffinerie in Samara an der Wolga sowie Ölanlagen im Gebiet Wladimir getroffen. Der ukrainische Präsident Selenskyj bestätigte die Angriffe. Die Ukraine wiederum meldete russische Drohnenangriffe und Verletzte in der Großstadt Kharkiv. Nachdem der somalische Schiedsrichter Omar Artan nicht in die USA einreisen durfte, haben die Behörden jetzt einen konkreten Grund genannt. Die Überprüfung am Flughafen habe Verbindungen zu mutmaßlichen Mitgliedern terroristischer Organisationen ergeben, teilte ein Vertreter der US-Regierung dem Nachrichtensender CNN mit. Zurück in seine Heimat wurde Artan unterdessen begeistert empfangen. Er kündigte an, dass er bei der nächsten Fußball-WM dabei sein wird. Das Wetter, die aktuelle Vorhersage des Deutschen Wetterdienstes. Die Temperaturen klettern heute Nachmittag nur noch auf 13 bis 21 Grad maximal. Dabei ist es wenig sommerlich mit Schauern, Gewittern und stürmischen Böen. Längere sonnige Abschnitte gibt es nur in der Nordhälfte. Am längsten scheint die Sonne an den Küsten. Ganz ähnlich geht es dann auch morgen weiter. Dann wird es vor allem im Osten immer wieder nass, bei nicht mehr als 20 Grad höchstens.
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4: Um kurz nach 13 Uhr Mittwoch. Hallo, ich grüße Sie. 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Gleich Roland Kaiser nach Nick Peetz.

0: Mike Leon Grosch auf Radio Paloma, 100% deutscher Schlager. In den USA hat die jährliche Entwicklerkonferenz von Apple begonnen. Hier stellt der Konzern traditionell künftige Software vor. Mit besonderer Spannung erwartet wurden dieses Mal neue Funktionen mit künstlicher Intelligenz. Apple macht einen neuen Anlauf, KI in großem Stil in den Alltag der Nutzer seiner Geräte zu bringen. Und dazu begrüße ich jetzt unseren Technikexperten Andrei Sokolov. Hallo.
1: Guten Tag.
0: Schon vor 2 Jahren gab Apple ja einen Ausblick auf neue Funktionen mit künstlicher Intelligenz. Dann gab es Verzögerungen und beim neuen Versuch soll die KI jetzt noch mehr können als damals versprochen. Wie soll das genau ausschauen?
1: Apple verspricht ja die Sprachassistentin Siri, die es schon seit vielen Jahren gibt, zu einer wirklich nützlichen künstlichen Intelligenz zu machen. Das bedeutet nach Lesart des Konzerns, dass Siri Zugriff auf die Informationen der Nutzer haben muss, versteht, was ihre Situation gerade ist und gleichzeitig auf allen Geräten präsent sein muss, die die Menschen alltäglich nutzen.
0: Und wie können wir uns das ganz praktisch vorstellen?
1: In der Praxis soll das dann zum Beispiel so aussehen. Man kann Siri fragen, wie war nochmal der Name des Podcasts, den mir meine Schwester empfohlen hat. Das bedeutet, dass Siri wissen muss, wer ist eigentlich die Schwester, wo war vielleicht in einer iMessage oder in einer E-Mail von einem Podcast die Rede und ihn dann noch raussuchen muss. Als nächsten Schritt kann man dann sagen, spiele ihn ab. Und so ähnlich soll es in vielen Situationen laufen.
0: Und was hat Apple sonst noch Neues präsentiert?
1: Zum einen können sich Besitzer älterer iPhones freuen, denn Apple hat das Betriebssystem so verbessert, dass es schneller laufen soll, auch auf älteren Geräten, unter anderem dadurch, dass die Software besser mit den Prozessoren interagiert. Außerdem wird das Management von Passwörtern erleichtert. Jetzt ist es ja schon so, dass das iPhone oder ein anderes Apple-Gerät warnen kann, wenn man ein Passwort doppelt verwendet oder es zu einfach zu erraten ist. Künftig wird die Passwort-App selbst die Passwörter austauschen können und dann auch entsprechend speichern, sodass man sie sich gar nicht merken muss.
0: Vielen Dank an unseren Technikexperten Andrei Sokolov zur jährlichen Entwicklerkonferenz von Apple in den USA.
1: Einen schönen Tag.
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0: Melanie Payer auf Radio Paloma, 100% deutscher Schlager mit Sommerfeuerwerk. Die neuen deutschen Schlager bei uns immer zuerst.
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Christina Bach auf Radio Paloma 100% Deutscher Schlager am Mittwoch. Beim Gipfel im Kanzleramt heute Abend wollen Arbeitgeber, Gewerkschaften und Koalitionsspitzen über mögliche Reformen sprechen. Mehr dazu in den Nachrichten um 14 Uhr. Nicole hören wir dann in der nächsten Stunde mit diesem Kulthit. Ich habe auch Pia Sophie für Sie mit ihrem neuen Hit. Ich hab heute Nacht mein Herz verloren. Fühl mich frei wie neu geboren. Bekannt geworden ist Pia Sophia vor 6 Jahren. 2020 war das. Bei Deutschland sucht den Superstar. Dort belegte sie damals den 5. Platz. Und sie wusste damals auch schon, dass sie mal Schlager machen möchte. Und das hat sie auch getan. Ein Duett mit Ilo de Jong hat sie unter anderem gesungen. Dann kam ihr Debütalbum auf den Markt. Lieblingsmelodien ist 2023 erschienen. Und jetzt für mehr Abwechslung Wolfgang Petri mit Wieso und Weshalb in der remasterten Version.

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1: Ich bin Lea Matschulat. Schnelleres Internet für Millionen Menschen. Die Bundesregierung will den Glasfaserausbau beschleunigen. Dafür hat das Kabinett eine Reform des Telekommunikationsgesetzes beschlossen.
2: Ein Problem heute. Oft endet die Glasfaserleitung schon im Keller oder vor dem Haus. Künftig sollen Anbieter deshalb leichter auch die letzten Meter bis in die Wohnung verlegen dürfen. Außerdem sollen Genehmigungen schneller erteilt werden, damit Bauarbeiten früher starten können. Auch entlang von Bahnstrecken soll der Ausbau von Mobilfunknetzen einfacher werden. Die Bundesregierung hofft, dass Haushalte und Unternehmen so schneller an leistungsfähige Internetanschlüsse kommen. Zoe Tassovali, Nachrichtenredaktion.
1: Das Bundeskabinett hat außerdem eine Strategie beschlossen, um die Luftfahrtindustrie zu stärken. Der britische Premierminister Starmer hat die rassistischen Krawalle in Belfast aufs Schärfste verurteilt. Starmer nannte die Szenen in einem Beitrag auf X schockierend und inakzeptabel. Er kündigte ein hartes Durchgreifen an.
3: Vermummte, gewalttätige Randalierer zogen in der Nacht durch Belfast, zündeten Autos und sogar Häuser an, in denen Familien wohnten. Verängstigte Bewohner mussten gerettet werden. Die Polizei hatte alle Mühe, die Randalierer in Schach zu halten. Hunderte Menschen hatten sich zuvor versammelt, um gegen Migranten und Einwanderung zu demonstrieren. Hintergrund ist eine Messerattacke in der nordirischen Hauptstadt, bei der ein 30-jähriger Mann ein Auge verlor. Der inzwischen gefasste, mutmaßliche Täter soll aus dem Sudan stammen. Ein Video des brutalen Angriffs war in sozialen Medien verbreitet worden. Aus London, Philipp Detlefs.
1: Die ukrainische Armee hat vergangene Nacht Ziele bis tief hinein nach Russland angegriffen. Das Verteidigungsministerium in Moskau sprach von mehr als 300 Drohnen, die abgefangen wurden. Russischen Telegram-Kanälen zufolge wurden unter anderem eine Raffinerie sowie Ölanlagen getroffen. Der ukrainische Präsident Selenskyj bestätigte die Angriffe. Die russischen Drohnenangriffe vergangene Nacht trafen am schwersten die grenznahe ukrainische Stadt Kharkiv. Am BER nahe Berlin beginnt heute die internationale Luft- und Raumfahrtausstellung. Pro-Palästina-Aktivisten hatten am Morgen für Aufregung gesorgt, weil sie sich an zwei Orten auf die Straße geklebt und damit den Zugang zur Messe versperrt hatten. Die Straßen sind mittlerweile wieder frei. Zum Wetter. Die aktuelle Vorhersage des Deutschen Wetterdienstes. Die Temperaturen klettern heute Nachmittag auf 13 bis 21 Grad maximal. Und dabei ist es wenig sommerlich mit Schauern, Gewittern und stürmischen Böen. Längere sonnige Abschnitte gibt es nur in der Nordhälfte. Am längsten scheint die Sonne an den Küsten. Ähnlich geht es auch morgen weiter. Es bleibt wechselhaft mit Schauern und Gewittern. Vor allem im Osten wird es immer wieder nass, bei nicht mehr als 20 Grad.
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4: Um kurz nach 14 Uhr, hallo, einen schönen Mittwochnachmittag wünsche ich Ihnen. Morgen geht's endlich los. Morgen beginnt die Fußball-Weltmeisterschaft in Amerika, Kanada und Mexiko. 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Los geht's in den Nachmittag jetzt mit Florian Silbereisen.

Radio Paloma, 100% deutscher Schlager. Jetzt mit Nicole. Seit fast einem halben Jahrhundert steht sie auf der Bühne. Immer noch sehr erfolgreich. Was vielleicht auch daran liegt, dass sie handgemachte Musik liebt und schätzt. Für ihr neues Album hatte sie Musiker von Udo Lindenberg, Rosenstolz und Helene Fischer im Studio. Ab August ist sie mit ihrer 45 Jahre Jubiläumstour dann in Deutschland unterwegs.

0: Mia Sophie auf Radio Paloma, 100% deutscher Schlager, Rihanna va plus, die neuen deutschen Schlager bei uns immer zuerst. Morgen beginnt die Fußball-WM, die Wetten laufen, es wird getippt wie verrückt und auch unser Kanzler schaut Fußball. Er hat gesagt, er wird den deutschen WM-Start am Sonntag aus der Heimat am Fernseher verfolgen. Gegen den WM-Neuling Curaçao erwartet er nach eigener Aussage einen klaren Sieg in Houston. Der Bundeskanzler wird den WM-Auftakt der deutschen Mannschaft selbstverständlich verfolgen, wie Millionen Fußballfans im Land mit einer gehörigen Portion Leidenschaft. So zitierte die Funke Mediengruppe eine Regierungssprecherin. Und ich begrüße jetzt unseren Kollegen Thomas Thunfeld aus der Radio Paloma Redaktion.
1: Ja, hallo.
0: Thomas, wie hat sich denn Herr Merz bisher noch zur WM geäußert?
1: Also Friedrich Merz ist da ziemlich optimistisch. Er traut der deutschen Mannschaft das Halbfinale zu und wenn es richtig gut läuft, sogar das Endspiel. Das hat er zumindest Anfang Mai so bei Karin Mioska in der Sendung gesagt. Merz ist ja richtiger Fußballfan. Er sitzt ja auch schon mal mit schwarz-gelbem Schal in Dortmund im Signal Iduna Park beim BVB. Und wenn Deutschland wirklich ins Finale kommen sollte, dann will er auch hinfahren, hat er jedenfalls im Mai so gesagt. Und bis zum 19. Juli, da müssten ja auch die geplanten Reformpakete alle durch sein, sodass er Zeit hätte.
0: Dann drücken wir mal die Daumen für die deutsche Nationalmannschaft und natürlich auch für die Reformen. Vielen Dank, Thomas Thunfeld.
1: Ja, gerne. Tschüss.
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0: Melanie Sanders auf Radio Paloma, 100% deutscher Schlager. Die Bundesregierung will die Luftfahrtbranche in Deutschland stärken. Dazu wurde im Kabinett eine Strategie beschlossen. Mehr gleich in den Nachrichten um 15 Uhr. Roy Black gibt's dann gleich nach den Nachrichten mit diesem Kulthit.
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0: DJ Ötzi ist auch dabei in der nächsten Stunde mit seinem aktuellen Hit. Und gleich nach den 15 Uhr Nachrichten übernimmt Katharina Redemann mit der Feierabendshow und bringt Sie gut gelaunt und gut informiert durch den Nachmittag. Noch können Sie abstimmen für die nächste Ausgabe der Top 6 um 6. Ihren 6 Lieblingsfeierabend-Hits, das geht bis kurz vor 18 Uhr auf radiopaloma.de. Ich bedanke mich fürs Zuhören und sage Tschüss bis morgen mit Bata Illitsch.

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1: Ich bin Lea Matschulat. Die Bundesregierung will die Luftfahrtbranche in Deutschland stärken. Dazu wurde im Kabinett heute eine Strategie beschlossen. Die Luftfahrt sei global und langfristig ein Wachstumsmarkt, heißt es im Beschlusstext.
2: Wegen gestiegener Kerosinpreise, aber auch relativ hoher Kosten am Standort Deutschland, stehen viele Airlines und Flughäfen hierzulande unter Druck. Die Bundesregierung verspricht der Branche mehr Unterstützung. Neben bereits beschlossenen Maßnahmen wie der Senkung der Ticketsteuer werde sie sich auch weiterhin langfristig für international wettbewerbsfähige Standortkosten einsetzen, heißt es in der Strategie. Darin geht es aber auch um klimaschonenderes Fliegen und stabile Lieferketten, zum Beispiel beim Flugbenzin. Katrin Müller, Nachrichtenredaktion.
1: Außerdem hat das Bundeskabinett eine Strategie für einen schnelleren Ausbau des Glasfasernetzes beschlossen. Die kommenden Wochen bis zur parlamentarischen Sommerpause werden zur entscheidenden Bewährungsprobe für die Regierungskoalition. Bis Anfang Juli will sie ein großes Reformpaket schnüren. Bei einem Spitzentreffen heute Abend sollen auch Arbeitgeber und Gewerkschaften zu Wort kommen.
3: Schon vor dem Treffen wird deutlich, wie unterschiedlich die Vorstellungen sind. Die Linke fordert die Gewerkschaften auf, bei Sozialleistungen und Arbeitnehmerrechten klare rote Linien zu ziehen. Auf der anderen Seite werben Wirtschaftsvertreter für tiefgreifende Reformen. Die Wirtschaftsweise Grimm sagt, Deutschland brauche neue Impulse für Wachstum. Dabei geht es unter anderem um Steuern, den Arbeitsmarkt und die Frage, wie mehr Menschen arbeiten können oder länger im Job bleiben. Zoe Tassovali, Nachrichtenredaktion.
1: Der britische Premierminister Starmer hat die rassistischen Krawalle in Belfast aufs Schärfste verurteilt. Er nannte die Szenen in einem Beitrag auf X schockierend und inakzeptabel und er kündigte ein hartes Durchgreifen an. Die Verantwortlichen würden die volle Härte des Gesetzes zu spüren bekommen. In Oberbayern sind bei einem Busunfall mehrere Menschen verletzt worden, darunter auch Kinder. Ein Reisebus mit Schulkindern kollidierte mit einem Linienbus. Nach bisherigen Erkenntnissen der Polizei wurden mehrere der Kinder mittel bis schwer verletzt. Der Unfall ereignete sich am Mittag auf einer Staatsstraße nahe Hebertshausen im Landkreis Dachau und 20 Kilometer nördlich vom Münchner Stadtzentrum. Zum Wetter. Die aktuelle Vorhersage des Deutschen Wetterdienstes. Die Temperaturen klettern heute Nachmittag auf 13 bis 21 Grad maximal. Und dabei ist es wenig sommerlich mit Schauern, Gewittern und stürmischen Böen. Längere sonnige Abschnitte gibt es nur in der Nordhälfte. Am längsten scheint die Sonne an den Küsten. Ähnlich geht es auch morgen weiter. Es bleibt wechselhaft mit Schauern und Gewittern. Vor allem im Osten wird es immer wieder nass, bei nicht mehr als 20 Grad.
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4: Einen schönen Mittwochnachmittag um kurz nach 15 Uhr. Wir starten gemeinsam in Ihren wohlverdienten Feierabend. Und natürlich sind wir hier alle schon ordentlich im Fußballfieber. Morgen geht es ja endlich los, die große Fußball-Weltmeisterschaft. 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Bis dahin einen richtig guten Start in den Mittwochnachmittag gleich mit Christine Stark und jetzt mit Uwe Busse.

Radio Paloma, 100% deutscher Schlager am Mittwochnachmittag. Angesichts der Fußball-Weltmeisterschaft in den USA kann man sich jetzt dort ja mal die verrückten Feiertage anschauen, die da so haben. Heute zum Beispiel ist einmal Tag des Eistees und nationaler Tag des Kugelschreibers. Die lieben es halt einfach, alles zu feiern.

0: DJ Ötzi mit Verdammt am Mittwochnachmittag.
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0: Und da geht's heute Nachmittag um Helene Fischer. Heute Nacht ist es soweit. Ihr neuer Song ist Programm, denn Helene Fischer feiert heute ihr großes Bühnencomeback mit dem Start ihrer 360-Grad-Tour. Es wird die größte und aufwendigste Tour, die sie je gemacht hat. So kennen wir es ja auch nicht anders von ihr. Die Bühne ist noch aufwendiger gestaltet als je zuvor mit einer gigantischen Technik. Auftakt ist heute in Dresden und die Generalprobe hat auch schon stattgefunden und die ersten Fans konnten dabei Mäuschen spielen. Der erste Eindruck zeigt genau das, was wir von Helene kennen. Die Produktion setzt erneut auf Größe, auf Emotion und eine perfekt inszenierte Show. Auch musikalisch liefert Helene einen Mix ihrer größten Hits ab und sorgt damit für zahlreiche Mitsingmomente. Es ist ja auch ihr 20. Jubiläum. Und einige Fans freuen sich ganz besonders, denn es gibt eine Blechbläser-Sektion. Ja, und eben weil es ihr 20. Jubiläum ist, wird natürlich ein besonderes Auge auf die Setlist geworfen. Fans können sich auf jeden Fall auf die größten Hits der letzten 20 Jahre freuen, aber es ist schon jetzt durchgesickert, dass es auch 3 komplett neue Songs geben wird. Einer davon ist heute Nacht. Außerdem wird schon über Support-Acts und Vorbands spekuliert, denn laut Eventim geht es heute Abend schon um 19 Uhr los. Offiziell wird Helene aber erst um 19.30 Uhr auftreten. Also es bleibt sehr spannend. Wir wünschen natürlich allen ganz, ganz viel Spaß bei ihrem großen Bühnencomeback. Heute Abend Helene Fischer bei ihrer großen 360-Grad-Tour.
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0: Pietro Basile am Mittwochnachmittag.
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0: Schnelleres Internet für Millionen Menschen, schon lange bei uns ein Thema. Jetzt gibt es aber ein paar Fortschritte, denn die Bundesregierung will den Glasfaserausbau beschleunigen. Dafür hat das Kabinett eine Reform des Telekommunikationsgesetzes beschlossen. Mehr darüber weiß jetzt Zoe Tasovali aus der Radio Paloma Redaktion.
3: Ein Problem heute: oft endet die Glasfaserleitung schon im Keller oder vor dem Haus. Künftig sollen Anbieter deshalb leichter auch die letzten Meter bis in die Wohnung verlegen dürfen. Außerdem sollen Genehmigungen schneller erteilt werden, damit Bauarbeiten früher starten können. Auch entlang von Bahnstrecken soll der Ausbau von Mobilfunknetzen einfacher werden. Die Bundesregierung hofft, dass Haushalte und Unternehmen so schneller an leistungsfähige Internetanschlüsse kommen.

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Wenn der Wahnsinn will, von Patrick Lindner hier am Mittwochnachmittag auf Radio Paloma. 100% deutscher Schlager. Die neuen deutschen Schlager gibt es bei uns immer zuerst. Um die Luftfahrtbranche in Deutschland zu stärken, hat die Bundesregierung heute im Kabinett eine Strategie beschlossen. Mehr dazu gleich in unseren Radio Paloma Nachrichten um 16 Uhr. Und nach 16 Uhr hören wir einen Kultschlager von Matthias Reim. Außerdem mit dabei die neue Nummer von Fantasy. Und jetzt für noch mehr Abwechslung aus unserem Radio Paloma Stream Party Extrem. Micky Krause mit Wenn der Krankenwagen kommt.

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1: Ich bin Lea Matschulat. Schnelleres Internet für Millionen Menschen. Die Bundesregierung will den Glasfaserausbau beschleunigen. Dafür hat das Kabinett eine Reform des Telekommunikationsgesetzes beschlossen.
2: Ein Problem heute. Oft endet die Glasfaserleitung schon im Keller oder vor dem Haus. Künftig sollen Anbieter deshalb leichter auch die letzten Meter bis in die Wohnung verlegen dürfen. Außerdem sollen Genehmigungen schneller erteilt werden, damit Bauarbeiten früher starten können. Auch entlang von Bahnstrecken soll der Ausbau von Mobilfunknetzen einfacher werden. Die Bundesregierung hofft, dass Haushalte und Unternehmen so schneller an leistungsfähige Internetanschlüsse kommen. Zoe Tassovali, Nachrichtenredaktion.
1: Und die Luftfahrt kann auf mehr Unterstützung hoffen. Das Kabinett brachte eine neue Strategie für diesen Bereich auf den Weg. US-Präsident Trump hat dem Iran nach gegenseitigen Angriffen erneut gedroht. Die iranische Regierung habe zu lange gebraucht, um einen für sie großartigen Deal auszuhandeln. Jetzt müssten sie die Konsequenzen tragen. Das schrieb Trump auf seiner eigenen Plattform mit Blick auf die sich seit Wochen hinziehenden Verhandlungen über ein Rahmenabkommen zwischen den beiden Ländern. Außerdem erklärte Trump einmal mehr, Irans Militär für weitgehend besiegt. In Oberbayern sind bei einem Busunfall mehrere Menschen verletzt worden, vor allem Kinder, so wie es bislang aussieht. Ein Reisebus mit Schulkindern kollidierte mit einem Linienbus.
3: Nach ersten Erkenntnissen geht die Polizei von mehreren mittel- bis schwer verletzten Kindern aus. Die Bild berichtet von mindestens 20 Verletzten. Ein Kind wurde demnach von Rettungskräften reanimiert. Der Unfall passierte den Angaben zufolge am Mittag auf einer Staatsstraße zwischen Hebertshausen und Heimhausen. Nach bisherigen Erkenntnissen prallte der mit Schulkindern besetzte Reisebus mit einem Linienbus zusammen. Warum, ist noch unklar. Fabian Schaffer, Nachrichtenredaktion.
1: Für eine schnellere Aufrüstung in der EU sollen die Genehmigungsverfahren für Verteidigungsprojekte erheblich beschleunigt werden. Eine Einigung zwischen Vertretern des Europaparlaments und Vertretern der Regierungen der Mitgliedstaaten sieht vor, die Höchstdauer von Genehmigungsverfahren auf 102 Arbeitstage festzulegen. Wenn die zuständige Behörde vor Ablauf der Frist keine Entscheidung getroffen hat, soll der Genehmigungsantrag stillschweigend als angenommen gelten. Zum Wetter. Die aktuelle Vorhersage des Deutschen Wetterdienstes. Die Temperaturen klettern heute Nachmittag auf 13 bis 21 Grad maximal. Und dabei ist es wenig sommerlich mit Schauern, Gewittern und stürmischen Böen. Längere sonnige Abschnitte gibt es nur in der Nordhälfte. Am längsten scheint die Sonne an den Küsten. Ähnlich geht es auch morgen weiter. Es bleibt wechselhaft mit Schauern und Gewittern. Vor allem im Osten wird es immer wieder nass, bei nicht mehr als 20 Grad.
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4: Kurz nach 16 Uhr am Mittwochnachmittag einen schönen Feierabend. Es ist die Ruhe vor dem ganz großen Sturm. Zum einen startet heute die große 360-Grad-Tour von Helene Fischer und morgen dann die Fußball-Weltmeisterschaft 2026. 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Ganz, ganz viel Glück und einen guten Start in Ihren wohlverdienten Feierabend. Gleich mit Sarah

0: Maik-Leon Groscher, Mittwochnachmittag auf Radio Paloma, 100% deutscher Schlager. Morgen geht sie los, die Fußball-Weltmeisterschaft. Rudi Völler hat sich dazu geäußert, wie er das Turnier einschätzt.
1: Wir werden es allen schwer machen. Wir wollen erstmal eine gute Vorrunde spielen. Wir wollen Gruppenerster werden. Und dann von natürlich uns auch dann in der Gruppen, nach der Gruppenphase in den K.O.-System wollen wir uns natürlich dann auch behaupten. Experten denken zu Beginn eines großen Turniers. Also die großen Favoriten gibt es natürlich immer und manchmal gewinnt auch dann ein Favorit, aber nicht immer. Und manchmal scheiden sie auch schon ein bisschen früher aus.
0: Jan, wie die Stimmung so bei unseren Jungs aktuell ist, das fragen wir gleich unseren Radio Paloma-Reporter Thomas Bremser, der vor Ort ist.

0: Hallo, hier ist der Martin
1: und ich bin der Freddy.
0: Wir sind Fantasy und ihr hört jetzt unsere neue Single auf Radio Paloma.
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0: Jeder Tag mit dir von Fantasy am Mittwochnachmittag. 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Unsere deutsche Fußballnationalmannschaft geht jetzt in ihrem Schlosshotel in Winston-Salem in die heiße Phase der WM-Vorbereitung. Am Sonntag trifft ja unser Team im ersten Gruppenspiel auf Curaçao. Und über die Stimmung im Team und in Winston-Salem berichtet jetzt unser Radio Paloma WM-Reporter, der vor Ort ist, Thomas Bremser. Hallo Thomas.
1: Grüß dich.
0: Wie ist denn so die Gefühlslage? Wie fühlt sich denn unsere Mannschaft in ihrem WM-Quartier?
1: Ja, bislang hat sich niemand beschwert, sagt Sportdirektor Rudi Völler.
2: Es ist jetzt kein Luxusressort, aber es ist total angenehm. Wir sind unter uns.
1: Die Spieler können in einem Raum Videospiele zocken, können Billard spielen, haben einen Pool, Fahrräder und natürlich ihr Handy.
2: Also Lagerkoller, wie wir es früher mal kennen, das gibt es heute in der Form nicht mehr. Du bist immer mit der Heimat verbunden.
1: Und ich habe gehört, sie spielen auch gerne Cornhole. Da wirft man so kleine Säckchen auf eine Plattform mit einem Loch. Sehr beliebt hier in den USA.
0: Okay, so ein bisschen Ablenkung tut bei dem Druck ja wahrscheinlich auch sehr gut. Also das Schlosshotel ist schon mal super. Wie sind denn so die Bedingungen auf dem Rasen? Du warst ja gestern beim Training dabei. Was macht der Platz für einen Eindruck?
1: Ja, der Platz liegt nicht weit entfernt vom Hotel auf einem Riesengelände der Privatuni Wake Forest mit eigener Kirche und Polizei. Der DFB hat hier auch mehrere Gebäude gemietet. Die Pressekonferenzen finden in einem Hörsaal statt. Und auf dem Rasen sind mir direkt die 6 Wasser Sprinkler aufgefallen. Die laufen auf Hochtouren, denn der Rasen ist sehr, sehr trocken. Aber Rudi Völler sagt, wir haben nichts zu lamentieren. Die Trainingsbedingungen sind optimal.
0: Okay, wie sieht's denn aktuell mit Fans aus im WM-Quartier? Haben sich da irgendwelche hin verirrt?
1: In der Tat, hier in der Region leben einige mit deutschen Wurzeln. Beim ersten Training hat der DFB 3000 Tickets verlost, die waren ruckzuck weg. Mhm. Mehrere Stunden sind Familien dafür hierher gefahren. Und beim Training gestern habe ich Anna aus Wolfsburg getroffen mit ihren 3 Kindern, Finn, Janosch und Merle. Die wohnen aktuell 3 Autostunden entfernt, durften rein zum Training mit selbstgemalten Schildern.
3: Hier steht, könnte ich bitte ein Autogramm haben? Auf den anderen steht viel Glück. 5/5. Stern.
1: Die Kinder begeistert, bis auf die 4-jährige Merle.
4: Nicht so schön, weil ich mag nicht so gerne Fußball.
0: Ja, okay, aber vielleicht wird sie ja durch die WM jetzt zum großen Fußballfan. Danke dir, Thomas, und ganz, ganz viel Spaß weiterhin vor Ort.
1: Ja, bitteschön.
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0: liebt. Anders als man liebt von Julian David hier auf Radio Paloma. 100% deutscher Schlager am Mittwochnachmittag. Um die Luftfahrtbranche in Deutschland zu stärken, wurde heute im Bundeskabinett eine neue Strategie beschlossen. Mehr dazu gleich in unseren Radio Paloma Nachrichten um 17 Uhr. Und nach 17 Uhr hören wir diesen Kultschlager hier.
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0: Wolfgang Petri ist mit dabei und auch die aktuelle Nummer von Beatrice Egli.
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0: Und jetzt für noch mehr Abwechslung und für noch mehr Kultschlager aus unserem Radio Paloma Stream Kultschlager, Howard Carpendale mit Deine Spuren im Sand.

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1: Ich bin Lea Matschullert. Die Bundesregierung will die Luftfahrtbranche in Deutschland stärken. Dazu wurde im Kabinett eine Strategie beschlossen. Die Luftfahrt sei global und langfristig ein Wachstumsmarkt, heißt es im Beschlusstext.
2: Wegen gestiegener Kerosinpreise, aber auch relativ hoher Kosten am Standort Deutschland, stehen viele Airlines und Flughäfen hierzulande unter Druck. Die Bundesregierung verspricht der Branche mehr Unterstützung. Neben bereits beschlossenen Maßnahmen wie der Senkung der Ticketsteuer werde sie sich auch weiterhin langfristig für international wettbewerbsfähige Standortkosten einsetzen, heißt es in der Strategie. Darin geht es aber auch um klimaschonenderes Fliegen und stabile Lieferketten, zum Beispiel beim Flugbenzin. Katrin Müller, Nachrichtenredaktion.
1: Und das Kabinett brachte auch Gesetzesänderungen für einen schnelleren Ausbau des Glasfasernetzes auf den Weg. Die kommenden Wochen bis zur Sommerpause werden zur entscheidenden Bewährungsprobe für die Regierungskoalition. Bis Anfang Juli will sie ein großes Reformpaket schnüren. Bei einem Spitzentreffen am Abend sollen auch Arbeitgeber und Gewerkschaften zu Wort kommen.
3: Schon vor dem Treffen wird deutlich, wie unterschiedlich die Vorstellungen sind. Die Linke fordert die Gewerkschaften auf, bei Sozialleistungen und Arbeitnehmerrechten klare rote Linien zu ziehen. Auf der anderen Seite werben Wirtschaftsvertreter für tiefgreifende Reformen. Die Wirtschaftsweise Grimm sagt, Deutschland brauche neue Impulse für Wachstum. Dabei geht es unter anderem um Steuern, den Arbeitsmarkt und die Frage, wie mehr Menschen arbeiten können oder länger im Job bleiben. Zoe Tassovali, Nachrichtenredaktion.
1: US-Präsident Trump hat dem Iran nach gegenseitigen Angriffen erneut gedroht. Die iranische Regierung habe zu lange gebraucht, um einen für sie großartigen Deal auszuhandeln. Jetzt müssten sie die Konsequenzen tragen. Das schrieb Trump auf seiner Plattform Truth Social mit Blick auf die sich seit Wochen hinziehenden Verhandlungen über ein Rahmenabkommen zwischen den beiden Ländern. Ein Sprengstoffalarm hat den Betrieb auf einem Kreuzfahrtschiff in Kiel für einige Stunden lahmgelegt. Der Alarm wurde durch eine Ladung ausgelöst, die gegen Mittag an Bord kam. Verdächtig waren 4 Paletten. Ein Teil des Kreuzfahrtschiffes wurde evakuiert. Die Polizei sperrte weiträumig ab. Der Kampfmittelräumdienst rückte an. Gegen 15.15 Uhr gab es schließlich Entwarnung. Die Ware sei ungefährlich. An den Paletten hätten sich möglicherweise Sprengstoffreste befunden, hieß es von der Polizei. Zum Wetter. Die aktuelle Vorhersage des Deutschen Wetterdienstes. Die Temperaturen klettern heute Nachmittag auf 13 bis 21 Grad maximal. Und dabei ist es wenig sommerlich mit Schauern, Gewittern und stürmischen Böen. Längere sonnige Abschnitte gibt es nur in der Nordhälfte. Am längsten scheint die Sonne an den Küsten. Ähnlich geht es auch morgen weiter. Es bleibt wechselhaft mit Schauern und Gewittern. Vor allem im Osten wird es immer wieder nass, bei nicht mehr als 20 Grad.
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4: Einen schönen Feierabend um kurz nach 17 Uhr heute am Mittwochnachmittag. Morgen geht sie los, die Fußball-Weltmeisterschaft. 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Morgen früh gibt es die nächste Chance bei unseren Radio Paloma Muntermachern. Bis dahin einen richtig guten Start in Ihren Feierabend. Gleich mit Wolfgang Petri und jetzt Simone.

aktuelle Nummer von Beatrice Egli auf Radio Paloma, 100% deutscher Schlager. Sie hat uns exklusiv verraten, wem sie bei der Fußball-WM die Daumen drückt, der Schweiz oder Deutschland. Morgen früh um 6:20 Uhr gibt's die Antwort dazu.

0: Florian Silbereisen mit Marco Schotmaker hier auf Radio Paloma. 100% deutscher Schlager am Mittwochnachmittag. Ja, und das Wetter spielt ja im Moment nicht ganz so mit, wie wir wollen. Eigentlich sind wir ja schon längst in den meteorologischen Sommer gestartet, aber so richtig durchsetzen will der Sommer sich nicht bisher. Auch in den nächsten Tagen soll es wechselhaft bleiben mit teilweise starken Regenschauern. Aber man soll ja alles immer positiv sehen und deswegen schauen wir uns jetzt mal an, was es denn so für Vorteile von Regen gibt. Und das machen wir gemeinsam mit Antonia Sawallisch aus der Radio Paloma Redaktion. Hallo Antonia.
1: Grüß dich.
0: Also Antonia, was hat denn der Regen so für Vorteile?
1: Vor allem die Natur freut sich über die nasse Abkühlung. Der Regen füllt die Wasserspeicher wieder auf und alles kann wieder richtig wachsen und grünen.
0: Okay, und es sind ja auch weiterhin alle möglichen Pollen unterwegs. Gerade für Allergiker ist das doch auch besseres Wetter, oder?
1: Das stimmt. Regen wäscht Pollen und Schadstoffe aus der Luft und bringt sie zu Boden. Gerade in der Stadt merkt man das. Mhm. Es riecht frischer und man kann besser atmen. Das kann auch den Schlaf verbessern. Und natürlich freuen sich Allergiker über die kurze Auszeit vom Niesen und den tränenden Augen. Mhm. Perfekt ist der Regen auch, um ordentlich durchzulüften.
0: Eigentlich wollen wir den Sommer ja draußen genießen. Geht dann natürlich nicht. Wie kann ich es mir denn trotz Regen richtig schön gemütlich machen?
1: Die Angst, etwas Cooles zu verpassen, ist bei Regen viel kleiner. Wie wäre es einfach, bei offenem Fenster den Regentropfen zu lauschen oder ohne schlechtes Gewissen den Serienmarathon zu starten. Mhm. Und wer doch raus will, ab in die Gummistiefel und einen erfrischenden Regenspaziergang unternehmen.
0: Also bei dem Serienmarathon hattest du mich. Also auch wenn es die nächsten Tage wieder mehr regnen soll, das hat auch etwas Gutes. Ich danke dir, Antonia.
1: Mach's gut, bis zum nächsten Mal.
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1: Daniel Ceylan mit Jackentasche hier auf Radio Paloma. 100% deutscher Schlager am Mittwochnachmittag. Die neuen deutschen Schlager gibt es bei uns immer zuerst.
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0: Ein Klassiker und Kultschlager von Wolfgang Ziegler zum Start in den Feierabend auf Radio Paloma. 100% deutscher Schlager. Um die Luftfahrtbranche in Deutschland zu stärken, wurde heute im Bundeskabinett eine Strategie beschlossen. Mehr dazu gleich in unseren Radio Paloma Nachrichten um 18 Uhr. Und nach 18 Uhr geht's wie immer weiter mit unseren Top 6 um 6 mit ihren 6 meistgewünschten Hits. Wir erinnern uns an gestern auf dem ersten Platz gelandet, Helene Fischer, die heute ja auch ihre große 360-Grad-Tour startet. Ob sie es auch heute auf Platz 1 geschafft hat, das hören wir uns gleich an.
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1: Ich bin Lea Magdschulat. Ein Junge ist bei einem Busunfall in Oberbayern ums Leben gekommen. Zwei weitere Kinder und eine Lehrerin sind schwer verletzt. Mehrere Menschen mussten mit leichten Verletzungen behandelt werden. In Hebertshausen war ein Bus mit Grundschülern an Bord mit einem leeren Linienbus zusammengestoßen. Die Unfallursache ist noch unklar. Passend zur Gesundheitsministerkonferenz von Bund und Ländern in Hannover haben tausende Menschen gegen die Sparpläne von Gesundheitsministerin Warken protestiert. Mehr als 8000 Teilnehmer kamen den Veranstaltern zufolge zusammen. Die Demonstranten warnten vor Einschnitten in der Gesundheitsversorgung und höheren Belastungen für Versicherte.
2: Warken stoppen stand auf vielen Schildern. Dazu gab es laute Pfeifkonzerte. Kritisiert werden vor allem höhere Zuzahlungen für Medikamente und geplante Einschränkungen bei der kostenlosen Mitversicherung von Ehepartnern. Die Bundesregierung will damit ein Milliardenloch bei den gesetzlichen Krankenkassen schließen und weitere Beitragserhöhungen verhindern. Die AOK warnt davor, das Sparpaket unter dem Druck der Proteste aufzuweichen. Ohne wirksame Gegenmaßnahmen drohen den Kassen schon im kommenden Jahr neue Finanzprobleme. Zoe Tassovali, Nachrichtenredaktion.
1: Die Bundesregierung will die Luftfahrtindustrie in Deutschland stärken. Das Kabinett hat eine neue Strategie beschlossen. Ziel ist, dass Deutschland gemeinsam mit den europäischen Partnern auch in den kommenden 15 Jahren als führende Luftfahrtnation dauerhaft erfolgreich bleibt. Die Luftfahrt sei ein Wachstumsmarkt. Das Bundeskabinett hat außerdem eine Reform des Telekommunikationsgesetzes auf den Weg gebracht. Damit soll der Glasfaserausbau beschleunigt werden. Sprengstoffalarm auf einem Kreuzfahrtschiff. Die Polizei hat am Mittag in Kiel ein Kreuzfahrtschiff teilweise evakuiert. Bei einer Lieferung mit 4 Paletten Ladung hatten Sprengstoffdetektoren ausgelöst.
3: Der Bereich am Ostseekai wurde abgesperrt. Spezialisten des Kampfmittelräumdienstes untersuchten die auffällige Lieferung. Rund 2000 Passagiere waren bereits an Bord und mussten vorsorglich die Backbordseite des Schiffes räumen. Weitere etwa 2000 Reisende konnten zunächst nicht an Bord gehen. Gegen 15.15 Uhr gab die Polizei Entwarnung. Die Mein Schiff Relax soll planmäßig ablegen. Aus Kiel, Katrin Luxemburger.
1: Es laufen nun weitere Ermittlungen. Zum Wetter. Die aktuelle Vorhersage des Deutschen Wetterdienstes. Die Temperaturen klettern heute Nachmittag auf 13 bis 21 Grad maximal. Und dabei ist es wenig sommerlich mit Schauern, Gewittern und stürmischen Böen. Längere sonnige Abschnitte gibt es nur in der Nordhälfte. Am längsten scheint die Sonne an den Küsten. Ähnlich geht es auch morgen weiter. Es bleibt wechselhaft mit Schauern und Gewittern. Vor allem im Osten wird es immer wieder nass, bei nicht mehr als 20 Grad.
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4: Kurz nach 6 am Mittwochabend, ich wünsche Ihnen einen schönen Feierabend. Wir starten rein in die Top 6 um 6, in Ihre 6 meistgewünschten Hits, schon in die 3. Ausgabe der Woche. Wir haben ja gestern auf dem 1. Platz gehabt Helene Fischer mit Heute Nacht. Und jetzt schauen wir uns nach und nach an, ob sie den 1. Platz heute halten konnte. Wir starten aber natürlich bei Platz 6, heute für Ella Endlich und Cinderella.
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Auf Platz 6 heute Ella Endlich mit Cinderella bei den Radio Paloma Top 6 um 6. Und jetzt auf dem 5. Platz ein Neueinsteiger-Song. Und zwar von Madeleine Rausch und Zukunft erfunden.

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Casanova. Kleinstadt Casanova von Linda Hesse. Gestern ist sie mit diesem Song hier bei den Radio Paloma Top 6 um 6 ganz neu eingestiegen. Auf dem 6. Platz, heute schon auf dem 4. Platz. Ja, und jetzt geht's natürlich in die zweite Halbzeit. Und da haben wir jetzt auf dem 3. Platz Nico Alesi mit Sempre Sempre.

0: Und damit ist klar, wir haben heute eine neue Nummer 1 bei den Top 6 um 6. Helene Fischer auf Platz 2 mit Heute Nacht hier auf Radio Paloma. 100% deutscher Schlager. Gestern war sie noch auf dem ersten Platz. Und wer sie dort heute abgelöst hat, das hören wir gleich.
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3: Das sind Ihre 6 meistgewünschten Hits. Für die können Sie ganz bequem abstimmen, entweder auf radiopaloma.de oder auch in unserer Radio Paloma App für Ihre 6 Lieblingstitel. Und dann spielen wir die hier immer von Montag bis Donnerstag um kurz nach 6. Also Ihre Top 6 um 6. Und es ist auch schon immer so ein kleiner Ausblick auf die großen Schlager der Woche am Samstag. Das sind ja dann Ihre 30 meistgewünschten Hits. So, und wir gehen jetzt nochmal die ersten 3 Plätze für heute durch. Also wir hatten auf Platz 3 Nico Alesi mit Sempre Sempre. Auf dem 2. Platz heute Helene Fischer mit Heute Nacht, die gestern noch auf dem 1. Platz war. Und abgelöst wird sie heute von Ramon Roselli und Küss mich. Glückwunsch!
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Fantasy auf Radio Paloma, 100% deutscher Schlager am Mittwochabend. Nächstes Jahr gehen sie auf große Jubiläumstour, 30 Jahre Fantasy, und machen dabei auch Halt in Asbach, denn Andrea Berg hat ihnen damals das Tor zur Schlagerwelt geöffnet.

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Dominik und ich von Daniel Johnson am Mittwochabend auf Radio Paloma. 100% deutscher Schlager. Das Aktuelle aus Deutschland und der Welt gibt es gleich bei uns in unseren Radio Paloma Nachrichten um 19 Uhr. Und nach 19 Uhr hören wir diesen Kultschlager hier von Roland Kaiser. Amore, amore. Und auch mit dabei die neue Nummer von Anna-Maria Zipkow. Es ist die Ruhe vor dem großen Sturm. Morgen um diese Uhrzeit sitzen die meisten von uns vermutlich vor dem Fernseher und warten auf den Start der großen Eröffnung der Fußball-Weltmeisterschaft 2026. Es wird ja sowieso dieses Jahr etwas wilder durch die Zeitverschiebungen. Das heißt, wir werden öfter mal länger wach bleiben. Und deswegen würde ich sagen, tanken wir heute nochmal alle Kräfte und entspannen uns heute Abend. Jetzt mit einem Song aus unserem Radio Paloma Stream Kuschelschlager von Laura Wilde.

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1: Ich bin Lea Matschulat. Mehrere tausend Menschen haben in Hannover gegen die Sparpläne von Bundesgesundheitsministerin Warken demonstriert. Zu der Kundgebung hatte unter anderem die Gewerkschaft Verdi aufgerufen. Bei der gesetzlichen Krankenversicherung und auch bei einer Pflegereform hätten die Entwürfe, Zitat, eine erhebliche soziale Schieflage. Das sagte Vorstandsmitglied Mühler. Der Vorsitzende der Ländergesundheitsminister, Niedersachsens Ressortchef Philippi, sagte, die Reform sei mit den Ländern nicht machbar. Die Bundesregierung will die Luftfahrtbranche in Deutschland stärken. Dazu wurde im Kabinett eine Strategie beschlossen. Die Luftfahrt sei global und langfristig ein Wachstumsmarkt, heißt es im Beschlusstext.
2: Wegen gestiegener Kerosinpreise, aber auch relativ hoher Kosten am Standort Deutschland, stehen viele Airlines und Flughäfen hierzulande unter Druck. Die Bundesregierung verspricht der Branche mehr Unterstützung. Neben bereits beschlossenen Maßnahmen wie der Senkung der Ticketsteuer werde sie sich auch weiterhin langfristig für international wettbewerbsfähige Standortkosten einsetzen, heißt es in der Strategie. Darin geht es aber auch um klimaschonenderes Fliegen und stabile Lieferketten, zum Beispiel beim Flugbenzin. Katrin Müller, Nachrichtenredaktion.
1: Außerdem durch das Kabinett auf den Weg gebracht, ein schnellerer Ausbau des Glasfasernetzes. Bei einem schweren Busunfall in Oberbayern ist ein Kind ums Leben gekommen. Ein Reisebus mit Schulkindern war am Mittag im Landkreis Dachau mit einem Linienbus zusammengestoßen.
3: Unterwegs waren Schülerinnen und Schüler einer zweiten Klasse. Ein Kind starb bei dem Unfall, wie die Polizei am späten Nachmittag bestätigt hat. Weitere Kinder und eine Lehrerin wurden teils schwer verletzt. Die beiden Busse sind bei Hebertshausen in einer Kurve zusammengestoßen. Im Linienbus waren keine Fahrgäste. Beide Busfahrer haben nach dem Unfall freiwillig einen Atemalkoholtest gemacht, der bestätigt hat, dass beide nüchtern waren. Was genau zu dem Unfall geführt hat, ist bislang unklar. Aus München, Oliver Urbanke.
1: US-Präsident Trump hat trotz Waffenruhe im Irankrieg einen weiteren Angriff gegen das Land angekündigt. Das US-Militär habe den Iran am Dienstag hart getroffen und, Zitat, wir werden sie heute wieder hart treffen. Das sagte Trump am Mittag US-Ortszeit im Weißen Haus vor Reportern. Gleichzeitig machte er Druck auf den Iran, einem Abkommen zuzustimmen. Zum Wetter. Die aktuelle Vorhersage des Deutschen Wetterdienstes. Viele Wolken am Abend, in der Südosthälfte auch Regen und im Nordwesten und Norden Schauer und einzelne Gewitter. Im Rest des Landes regnet es nur ab und an. In der Nacht wird es auch immer mal wieder regnen, vor allem an den Küsten und im Mittelgebirgsraum 11 bis 4 Grad in der Nacht. Morgen wechselnd bewölkt mit Schauern und einzelnen Gewittern. Die Temperaturen werden sich zwischen 15 und 20 Grad bewegen.
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4: Einen schönen Abend um kurz nach 19 Uhr heute am Mittwoch und einen schönen Feierabend. Morgen geht sie endlich los, die große Fußballweltmeisterschaft 2026 in Mexiko, Kanada und den USA. 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Bis dahin einen richtig schönen Feierabend jetzt mit Semino Rossi und Königin des Sommers.

Frau Signori auf Radio Paloma, 100% deutscher Schlager, wie der Name schon verrät, will sie mit dem Song Mut machen und auch so ein bisschen den Nerv der Zeit treffen. Angesichts politischer Krisen, wirtschaftlicher Unsicherheiten und gesellschaftlicher Herausforderungen wünschen sich viele Menschen ja Orientierung und Zuversicht. Und genau diese positive Energie möchte sie mit diesem Song vermitteln.

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1: Anna-Maria Zivkow mit Herz an, Welt aus, hier am Mittwochabend. 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
1: In knapp 10 Minuten ist es soweit. Helene Fischer betritt nach langer Babypause die große Bühne und feiert damit ganz offiziell ihr großes Bühnencomeback. Fans haben ja lange drauf gewartet, vor allem weil Helenes 360-Grad-Tour verspricht, die größte und krasseste aller Zeiten zu werden. Außerdem feiert Helene ja dieses Jahr ihr 20. Jubiläum und für dieses Jubiläum und auch für die Tour, die heute startet, hat sie extra ein Album zusammengestellt, ein Best-of mit den größten Hits der letzten 20 Jahre. Und da hören wir natürlich in dieser Woche immer um diese Uhrzeit rein. Heute mit einem Song, der heute wahrscheinlich auch sehr gut zu den Fangefühlen passt, Herzbeben. 2017 in ihrem namenseigenen Album Helene Fischer veröffentlicht. Ich würde auch sagen, es war nach Atemlos. Ganz klar das Album mit der Message, Helene nabelt sich immer mehr vom klassischen Schlager ab und gibt ihrem Popschlager noch mehr Bass und noch mehr moderne Beats. Und da hören wir jetzt rein.

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Kopfkino von Marie Reim hier auf Radio Paloma, 100% deutscher Schlager am Mittwochabend. Das Aktuelle aus Deutschland und der Welt gibt es gleich bei uns in unseren Radio Paloma Nachrichten um 20 Uhr. Und nach 20 Uhr geht's dann weiter mit Musik nonstop. 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Ich sage jetzt Tschüss für heute. Bedanke mich, dass Sie mit dabei waren. Jetzt mit einem Song aus unserem Radio Paloma Stream Kultschlager von Roger Whittaker.

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1: Ich bin Lea Matschulat. Protest gegen die Sparpläne von Bundesgesundheitsministerin Warken. In Hannover gingen mehrere tausend Menschen auf die Straße.
2: Warken stoppen stand auf vielen Schildern. Dazu gab es laute Pfeifkonzerte. Kritisiert werden vor allem höhere Zuzahlungen für Medikamente und geplante Einschränkungen bei der kostenlosen Mitversicherung von Ehepartnern. Die Bundesregierung will damit ein Milliardenloch bei den gesetzlichen Krankenkassen schließen und weitere Beitragserhöhungen verhindern. Die AOK warnt davor, das Sparpaket unter dem Druck der Proteste aufzuweichen. Ohne wirksame Gegenmaßnahmen drohen den Kassen schon im kommenden Jahr neue Finanzprobleme. Zoe Tassovali, Nachrichtenredaktion.
1: Der Tankrabatt fällt wie geplant Ende des Monats weg. Das haben die Fraktionen von Union und SPD entschieden. Die Koalition hatte die Spritsteuer im Mai und Juni um knapp 17 Cent pro Liter gesenkt.
3: Der Tankrabatt war von Beginn an für 2 Monate geplant. Zuletzt hatte es aber viele Debatten über eine mögliche Verlängerung gegeben. Jetzt ist das Ende amtlich. Der Rabatt habe gut gewirkt, heißt es aus den Regierungsfraktionen, aber er sei finanzpolitisch nicht sinnvoll. Man könne es sich in der aktuellen Lage nicht leisten, Schulden dafür aufzunehmen. Damit dürften die Preise an den Zapfsäulen ab Juli wieder nach oben gehen und das kurz vor den Sommerferien. Ursula Winkler, Nachrichtenredaktion.
1: Ein Junge ist bei einem Busunfall in Oberbayern umgekommen. 2 weitere Kinder und eine Lehrerin sind schwer verletzt. Mehrere Menschen mussten mit leichten Verletzungen behandelt werden. In Hebertshausen war ein Bus mit Grundschülern an Bord mit einem leeren Linienbus zusammengestoßen. Die Unfallursache ist noch unklar. Die Polizei hat auch einen Gutachter eingeschaltet. Die EU-Kommission hat ChatGPT, Claude und anderen Anbietern künstlicher Intelligenz einen Praxisleitfaden für die bald verpflichtende Kennzeichnung von KI-Inhalten gegeben. So sollen Videos und Fotos den Vorschlägen nach etwa durch Etiketten in einer Ecke des Bildausschnittes klar als KI-generiert oder KI-modifiziert markiert werden. In Videos sollten die Kennzeichnungen demnach direkt zu Beginn erscheinen, dort bleiben oder zumindest in regelmäßigen Abständen wieder eingeblendet werden. Zum Wetter. Die aktuelle Vorhersage des Deutschen Wetterdienstes. Viele Wolken am Abend, in der Südosthälfte auch Regen und im Nordwesten und Norden Schauer und einzelne Gewitter. Im Rest des Landes regnet es nur ab und an. In der Nacht wird es auch immer mal wieder regnen, vor allem an den Küsten und im Mittelgebirgsraum 11 bis 4 Grad in der Nacht. Morgen wechselnd bewölkt mit Schauern und einzelnen Gewittern. Die Temperaturen werden sich zwischen 15 und 20 Grad bewegen.
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1: Ich bin Lea Matschulat. Die Bahnstrecke zwischen Lehrte bei Hannover und Berlin wird Medienberichten zufolge im kommenden Jahr 10 Monate lang vollgesperrt. Die Komplettsperrung sei vom 5. Februar bis 10. Dezember 2027 geplant, berichten T-Online und die Hannoversche Allgemeine Zeitung. Ausgetauscht werden sollen demnach unter anderem etliche Weichen sowie Gleise und Lärmschutzwände erneuert werden. Die Deutsche Bahn will nach Angaben einer Sprecherin bald informieren. Im Kanzleramt sprechen Gewerkschaften und die Spitzen von Schwarz-Rot über den Reformbedarf, etwa bei den Sozialversicherungen.
2: Schon vor dem Treffen wird deutlich, wie unterschiedlich die Vorstellungen sind. Die Linke fordert die Gewerkschaften auf, bei Sozialleistungen und Arbeitnehmerrechten klare rote Linien zu ziehen. Auf der anderen Seite werben Wirtschaftsvertreter für tiefgreifende Reformen. Die Wirtschaftsweise Grimm sagt, Deutschland brauche neue Impulse für Wachstum. Dabei geht es unter anderem um Steuern, den Arbeitsmarkt und die Frage, wie mehr Menschen arbeiten können oder länger im Job bleiben. Zoe Tassovali, Nachrichtenredaktion.
1: Mehrere tausend Menschen haben in Hannover gegen die Sparpläne von Bundesgesundheitsministerin Barken demonstriert. Zu der Kundgebung hatte unter anderem die Gewerkschaft Verdi aufgerufen. Bei der gesetzlichen Krankenversicherung und auch bei einer Pflegereform hätten die Entwürfe, Zitat, eine erhebliche soziale Schieflage, sagte Vorstandsmitglied Silvia Bühler. Der Vorsitzende der Ländergesundheitsminister, Niedersachsens Ressortchef Philippi, sagte, die Reform sei mit den Ländern nicht machbar. Bei einem schweren Busunfall in Oberbayern ist ein Kind umgekommen. Ein Reisebus mit Schulkindern war am Mittag im Landkreis Dachau mit einem Linienbus zusammengestoßen.
3: Unterwegs waren Schülerinnen und Schüler einer zweiten Klasse. Ein Kind starb bei dem Unfall, wie die Polizei am späten Nachmittag bestätigt hat. Weitere Kinder und eine Lehrerin wurden teils schwer verletzt. Die beiden Busse sind bei Hebertshausen in einer Kurve zusammengestoßen. Im Linienbus waren keine Fahrgäste. Beide Busfahrer haben nach dem Unfall freiwillig einen Atemalkoholtest gemacht, der bestätigt hat, dass beide nüchtern waren. Was genau zu dem Unfall geführt hat, ist bislang unklar. Aus München, Oliver Urbanke.
1: Die Polizei hat für die Ermittlungen auch einen Gutachter eingeschaltet. Zum Wetter. Die aktuelle Vorhersage des Deutschen Wetterdienstes. Viele Wolken am Abend, in der Südosthälfte auch Regen und im Nordwesten und Norden Schauer und einzelne Gewitter. Im Rest des Landes regnet es nur ab und an. In der Nacht wird es auch immer mal wieder regnen, vor allem an den Küsten und im Mittelgebirgsraum 11 bis 4 Grad in der Nacht. Morgen wechselnd bewölkt mit Schauern und einzelnen Gewittern. Die Temperaturen werden sich zwischen 15 und 20 Grad bewegen.
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1: Ich bin Thomas Brockt. Der sogenannte Tankrabatt fällt wie geplant Ende Juni weg. Das haben nach Informationen der Bild die Fraktionen von Union und SPD entschieden. Die Koalition hatte die Spritsteuer im Mai und Juni um knapp 17 Cent pro Liter gesenkt.
2: Der Tankrabatt war von Beginn an für 2 Monate geplant. Zuletzt hatte es aber viele Debatten über eine mögliche Verlängerung gegeben. Jetzt ist das Ende amtlich. Der Rabatt habe gut gewirkt, heißt es aus den Regierungsfraktionen, aber er sei finanzpolitisch nicht sinnvoll. Man könne es sich in der aktuellen Lage nicht leisten, Schulden dafür aufzunehmen. Damit dürften die Preise an den Zapfsäulen ab Juli wieder nach oben gehen und das kurz vor den Sommerferien. Ursula Winkler, Nachrichtenredaktion.
1: Im Kanzleramt sind die Spitzen der schwarz-roten Koalition mit Vertretern von Wirtschaftsverbänden und Gewerkschaften zusammengekommen. Die Themen: der Reformbedarf bei den Sozialversicherungen, am Arbeitsmarkt, bei Steuern und Bürokratieabbau. Entscheidungen sind nicht zu erwarten. Diese sollen erst in einer Sitzung des Koalitionsausschusses fallen, die für den 1. Juli geplant ist. Passend zur Gesundheitsministerkonferenz von Bund und Ländern in Hannover haben tausende Menschen gegen die Sparpläne von Gesundheitsministerin Wagen protestiert. Mehr als 8000 Teilnehmer kamen laut den Veranstaltern zusammen. Die Demonstranten warnten vor Einschnitten in der Gesundheitsversorgung und höheren Belastungen für Versicherte.
3: Wagen stoppen stand auf vielen Schildern. Dazu gab es laute Pfeifkonzerte. Kritisiert werden vor allem höhere Zuzahlungen für Medikamente und geplante Einschränkungen bei der kostenlosen Mitversicherung von Ehepartnern. Die Bundesregierung will damit ein Milliardenloch bei den gesetzlichen Krankenkassen schließen und weitere Beitragserhöhungen verhindern. Die AOK warnt davor, das Sparpaket unter dem Druck der Proteste aufzuweichen. Ohne wirksame Gegenmaßnahmen drohen den Kassen schon im kommenden Jahr neue Finanzprobleme. Zoe Tassovali, Redaktion.
1: US-Präsident Trump hat trotz Waffenruhe im Irankrieg einen weiteren Angriff gegen das Land angekündigt. Das US-Militär habe den Iran gestern hart getroffen und werde es auch heute wieder tun, sagte Trump im Weißen Haus vor Reportern. Gleichzeitig machte er Druck auf den Iran, einem Abkommen zuzustimmen. Zum Wetter die aktuelle Vorhersage des Deutschen Wetterdienstes. In der Nacht wird es gebietsweise immer mal wieder regnen, vor allem an den Küsten und im Mittelgebirgsraum. Am Alpenrand lässt der Niederschlag allmählich nach. Die Temperaturen bewegen sich zwischen 11 und 4 Grad. Am Tag werden sie dann auf 15 bis 20 Grad klettern und verändert Schauerwetter, örtlich auch Gewitter. Und das eher kühle und regnerische Wetter wird sich bis zum Wochenende halten.
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1: Ich bin Thomas Brockt. Die nächsten Wochen bis zur Sommerpause werden zur entscheidenden Bewährungsprobe für die Regierungskoalition. Bis Anfang Juli will sie ein großes Reformpaket schnüren. Zur besseren Abstimmung sind die Spitzen der schwarz-roten Koalition am Abend mit Vertretern von Wirtschaftsverbänden und Gewerkschaften zusammengekommen.
2: Schon vor dem Treffen wird deutlich, wie unterschiedlich die Vorstellungen sind. Die Linke fordert die Gewerkschaften auf, bei Sozialleistungen und Arbeitnehmerrechten klare rote Linien zu ziehen. Auf der anderen Seite werben Wirtschaftsvertreter für tiefgreifende Reformen. Die Wirtschaftsweise Grimm sagt, Deutschland brauche neue Impulse für Wachstum. Dabei geht es unter anderem um Steuern, den Arbeitsmarkt und die Frage, wie mehr Menschen arbeiten können oder länger im Job bleiben. Zoe Tassovali, Nachrichtenredaktion.
1: Der sogenannte Tankrabatt fällt wie geplant Ende des Monats weg. Das haben nach Informationen der Bild-Zeitung die Fraktionen von Union und SPD entschieden. Nach langen Beratungen habe man sich entschieden, den Rabatt wie geplant am 30. Juni auslaufen zu lassen, sagte Unionsfraktionsvize Müller der Zeitung. Zusammen mit dem SPD-Fraktionsvize Zorn sagte er auch, bei einem möglichen starken Preisanstieg könne man schnell reagieren, auch in den Sommerferien. Deutschland ist auf Extremhitze als Krisenlage aus Sicht von Gesundheits- und Klimaexperten bisher nicht ausreichend vorbereitet. Mehr als 150 Institutionen und Verbände fordern daher, Hitzeschutz systematisch in Krisenvorsorge, Gesundheitsversorgung und Katastrophenschutz zu integrieren.
3: Das Bündnis warnt vor einem sogenannten Hitzedom-Szenario, bei dem in nur wenigen Tagen Zehntausende Menschen sterben könnten. Bei dem Wetterphänomen bildet eine besonders stark ausgeprägte Hochdruckzone in der Atmosphäre eine Art Kuppel, die dann die Hitze über einem bestimmten Gebiet einschließt und die heiße Luft gefangen hält. Darauf sei Deutschland nicht vorbereitet. Die Experten fordern einen konsequenten und flächendeckenden Hitzeschutz mit klaren Zuständigkeiten, wirksamen Schutz für Risikogruppen und einem gestärkten Gesundheitssystem für Hitzelagen. Ursula Winkler, Nachrichtenredaktion.
1: US-Präsident Trump hat trotz Waffenruhe im Irankrieg einen weiteren Angriff gegen das Land angekündigt. Das US-Militär habe den Iran gestern hart getroffen und werde es auch heute wieder tun, sagte Trump im Weißen Haus vor Reportern. Gleichzeitig machte er Druck auf den Iran, einem Abkommen zuzustimmen. Zum Wetter die aktuelle Vorhersage des Deutschen Wetterdienstes. In der Nacht wird es gebietsweise immer mal wieder regnen, vor allem an den Küsten und im Mittelgebirgsraum. Am Alpenrand lässt der Niederschlag allmählich nach. Die Temperaturen bewegen sich zwischen 11 und 4 Grad. Am Tag werden sie dann auf 15 bis 20 Grad klettern und verändert Schauerwetter, örtlich auch Gewitter. Und das eher kühle und regnerische Wetter wird sich bis zum Wochenende halten.
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1: Ich bin Thomas Brock. Die Spitzen der schwarz-roten Koalition haben weitere Gespräche mit Arbeitgebern und Gewerkschaften über Reformen in Deutschland vereinbart. Das teilte ein Regierungssprecher nach Beratungen im Kanzleramt mit. Die Vertreter der Regierungskoalition begrüßten die Bereitschaft der Wirtschafts- und Gewerkschaftsvertreter, den Reformprozess konstruktiv zu begleiten, hieß es weiter. Union und SPD wollen bis zur Sommerpause grundlegende Reformen auf den Weg bringen. Bei dem Gespräch im Kanzleramt ging es um die Situation am Arbeitsmarkt, die Stabilität und Sicherung der Sozialversicherungen, Bürokratieabbau und Steuerpolitik. Passend zur Gesundheitsministerkonferenz von Bund und Ländern in Hannover haben tausende Menschen gegen die Sparpläne von Gesundheitsministerin Wagen protestiert. Mehr als 8000 Teilnehmer kamen laut den Veranstaltern zusammen. Die Demonstranten warnten vor Einschnitten in der Gesundheitsversorgung und höhere Belastungen für Versicherte.
2: Wagen stoppen stand auf vielen Schildern. Dazu gab es laute Pfeifkonzerte. Kritisiert werden vor allem höhere Zuzahlungen für Medikamente und geplante Einschränkungen bei der kostenlosen Mitversicherung von Ehepartnern. Die Bundesregierung will damit ein Milliardenloch bei den gesetzlichen Krankenkassen schließen und weitere Beitragserhöhungen verhindern. Die AOK warnt davor, das Sparpaket unter dem Druck der Proteste aufzuweichen. Zoe Tassovali, Redaktion.
1: Bei einem schweren Busunfall in Oberbayern ist ein Kind ums Leben gekommen. Ein Reisebus mit Schulkindern war am Mittag im Landkreis Dachau mit einem Linienbus zusammengestoßen.
3: Unterwegs waren Schülerinnen und Schüler einer zweiten Klasse. Ein Kind starb bei dem Unfall, wie die Polizei am späten Nachmittag bestätigt hat. Weitere Kinder und eine Lehrerin wurden teils schwer verletzt. Die beiden Busse sind bei Hebertshausen in einer Kurve zusammengestoßen. Im Linienbus waren keine Fahrgäste. Beide Busfahrer haben nach dem Unfall freiwillig einen Alkoholtest gemacht, der bestätigt hat, dass beide nüchtern waren. Was genau zu dem Unfall geführt hat, ist bislang unklar. Aus München, Oliver Urbanke.
1: Die Bahnstrecke zwischen Lehrte bei Hannover und Berlin wird im kommenden Jahr 10 Monate lang voll gesperrt. Die Komplettsperrung sei vom 5. Februar bis 10. Dezember 2027 geplant, berichtet unter anderem die Hannoversche Allgemeine Zeitung. Ausgetauscht werden sollen demnach unter anderem etliche Weichen und Gleise. Die Deutsche Bahn will darüber bald informieren. Zum Wetter die aktuelle Vorhersage des Deutschen Wetterdienstes. In der Nacht wird es gebietsweise immer mal wieder regnen, vor allem an den Küsten und im Mittelgebirgsraum. Am Alpenrand lässt der Niederschlag allmählich nach. Die Temperaturen bewegen sich zwischen 11 und 4 Grad. Am Tag werden sie dann auf 15 bis 20 Grad klettern und verändert Schauerwetter, örtlich auch Gewitter. Und das eher kühle und regnerische Wetter wird sich bis zum Wochenende halten.
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1: Ich bin Thomas Ort. Das US-Militär hat nach eigenen Angaben auf Befehl von Präsident Trump mit neuen Angriffen auf mehrere Ziele im Iran begonnen. Das sei eine Reaktion auf die ungerechtfertigte und anhaltende Aggression des Irans, teilte das US-Regionalkommando CENTCOM mit. Kurz zuvor hatte Trump bereits weitere Angriffe angekündigt. Iranische Staatsmedien meldeten Explosionen an der Südküste. In der vergangenen Nacht hatte das US-Militär in Sirik am Golf von Oman Angriffe geflogen. Der sogenannte Tankrabatt fällt wie geplant Ende Juni weg. Das haben nach Informationen der Bild die Fraktionen von Union und SPD entschieden. Die Koalition hatte die Spritsteuer im Mai und Juni um knapp 17 Cent pro Liter gesenkt.
2: Der Tankrabatt war von Beginn an für 2 Monate geplant. Zuletzt hatte es aber viele Debatten über eine mögliche Verlängerung gegeben. Jetzt ist das Ende amtlich. Der Rabatt habe gut gewirkt, heißt es aus den Regierungsfraktionen, aber er sei finanzpolitisch nicht sinnvoll. Man könne es sich in der aktuellen Lage nicht leisten, Schulden dafür aufzunehmen. Damit dürften die Preise an den Zapfsäulen ab Juli wieder nach oben gehen und das kurz vor den Sommerferien. Ursula Winkler, Nachrichtenredaktion.
1: Die Spitzen der schwarz-roten Koalition haben weitere Gespräche mit Arbeitgebern und Gewerkschaften über Reformen in Deutschland vereinbart. Das teilte ein Regierungssprecher nach Beratungen im Kanzleramt mit. Die Vertreter der Regierungskoalition begrüßten die Bereitschaft der Wirtschafts- und Gewerkschaftsvertreter, den Reformprozess konstruktiv zu begleiten, hieß es weiter. Union und SPD wollen bis zur Sommerpause grundlegende Reformen auf den Weg bringen. Bei dem Gespräch im Kanzleramt ging es um die Situation am Arbeitsmarkt, die Stabilität und Sicherung der Sozialversicherungen, Bürokratieabbau und Steuerpolitik. Bei einem schweren Busunfall in Oberbayern ist ein Kind ums Leben gekommen. Ein Reisebus mit Schulkindern war am Mittag im Landkreis Dachau mit einem Linienbus zusammengestoßen.
3: Unterwegs waren Schülerinnen und Schüler einer 2. Klasse. Ein Kind starb bei dem Unfall, wie die Polizei am späten Nachmittag bestätigt hat. Weitere Kinder und eine Lehrerin wurden teils schwer verletzt. Die beiden Busse sind bei Hebertshausen in einer Kurve zusammengestoßen. Im Linienbus waren keine Fahrgäste. Beide Busfahrer haben nach dem Unfall freiwillig einen Atemalkoholtest gemacht, der bestätigt hat, dass beide nüchtern waren. Was genau zu dem Unfall geführt hat, ist bislang unklar. Aus München, Oliver Urbanke.
1: Zum Wetter, die aktuelle Vorhersage des Deutschen Wetterdienstes. In der Nacht wird es gebietsweise immer mal wieder regnen, vor allem an den Küsten und im Mittelgebirgsraum. Am Alpenrand lässt der Niederschlag allmählich nach. Die Temperaturen bewegen sich zwischen 11 und 4 Grad. Am Tag werden sie dann auf 15 bis 20 Grad klettern und verändert Schauerwetter, örtlich auch Gewitter. Und das eher kühle und regnerische Wetter wird sich bis zum Wochenende halten.
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1: Ich bin Thomas Brockt. Das iranische Militär hat die Straße von Hormuz als Reaktion auf die jüngsten US-Angriffe nach eigenen Angaben komplett gesperrt. Jedes Schiff, das die Meerenge zu passieren versuche, werde angegriffen, hieß es in einer Erklärung. Kurz darauf berichtete der staatliche Rundfunk,